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1: Es ist schon einige Jahre her, aber weil das Beispiel so typisch ist, möchte ich es hier verwenden. Der Wirtschaftsminister Peter Altmaier stürzt nach einer Rede beim Abgang vom Podium. Das war im Jahre 2021. Er zieht sich leichte Verletzungen zu. Der Sturz wird durch Meldungen in den Medien in der Öffentlichkeit bekannt. Ob Wirtschaftsminister, Prominenter, Kollege, Nachbar oder guter Bekannter, wenn so ein Unglück geschieht, sollte man nach den Regeln sozialer Freundlichkeit gute Besserung und rasche Genesung wünschen. Das scheint seit einiger Zeit nicht mehr zu gelten. Vor allem im Internet tobt sich die schadenfrohe Masse aus. Im Fall Altmaier hagelt es hämische Kommentare. Keine Spur von Mitgefühl, im Gegenteil. Der Minister wird mit Verhöhnungen und Verächtlichmachungen bedacht. Ich zitiere wörtlich: Der Fettsack geht zu Boden, nicht schade drum. Auf unsere Kosten vollgefressen oder besoffen und dann die Treppe nicht finden? An der Stelle, wo er gestürzt ist, gibt es nun einen dicken Fettfleck. Unglaublich und widerlich. Hier geht es ja nicht um Gedanken oder Meinungen, die jemand in seinem Kopf bewegt. Hier geht es um Äußerungen, die ausgesprochen und veröffentlicht werden. Es sind, wenn man so will, Mitteilungen am schwarzen Brett der Gesellschaft. Und hier müssen wir mit Bedauern feststellen, dass wir offensichtlich gerade dabei sind, den gesellschaftlichen Anstand, das Mindestmaß an Zivilisiertheit, von Höflichkeit wagt man ja schon gar nicht mehr zu sprechen, zu verlieren. Denn hier werden Grundsätze des zivilen Lebens verletzt. Es sind leider keine Einzelfälle mehr. Es gibt zigtausende in unserem Land, für die Respekt, Höflichkeit, Mitgefühl und Anstand Fremdworte sind. Seit Jahren geht es in den Medien so zu, vor allem im Internet. Kaum hat Annalena Baerbock im November 24 ihre Trennung von ihrem langjährigen Ehemann bekannt gegeben, da sieht sie sich als Außenministerin zahlreichen Hass- und Spottkommentaren ausgesetzt. Wenn man es genau nimmt, muss man sofort hinzufügen, dass die Kommentare im Internet nur die Spitze des Eisbergs darstellen. Der wirklich gefährliche Eisbrocken aus fehlender Empathie, Hass und Wut liegt unter der Oberfläche. Aber was man nicht sieht oder hört, ist dennoch vorhanden. Und die Bereitschaft, negative Emotionen in Form brutaler Sprache vom Zügel zu lassen, ist in den letzten Jahren rapide gestiegen. Erst kommt die Verrohung der Sprache, dann die Verrohung der Sitte. Erst die bösen Worte, dann die bösen Taten. Morddrohungen an Politikern sind keine absolute Ausnahmeerscheinung. Mehrere Abgeordnete der Grünen haben Morddrohungen erhalten. Und der hessische Regierungspräsident Lübcke ist schließlich erschossen worden. Was ist in der Gesellschaft schiefgelaufen? Das ist doch nicht über Nacht vom Himmel gefallen. Nein, das hat sich entwickelt. Gerade bei uns in der Bundesrepublik haben wir viel zu viel Nachsicht in Bezug auf sprachliche Verrohung und Vorformen von Gewalt walten lassen. Ich weiß es aus eigener Erfahrung, wie schon in den vergangenen Jahrzehnten der Umgangston und die Wortwahl gelitten haben. Als Sonderschulrektor musste ich mit anhören, wie Schüler Polizisten grundsätzlich als Bullen bezeichneten, wie Mädchen mit übelsten Sexbegriffen belegt wurden und wie aus dem »Komm du nach Hause, dann bekommst du eine Tracht Prügel« ein »Wenn du nach Hause kommst, schlag ich dich tot« wurde. Sanktionen gegen dieses Verhalten in den Schulen gab es fast gar nicht. Als ich in meiner Schule ein Programm gegen Gewalt entwickelt hatte, das neben Aufklärung und Belohnung auch Verhängung von Strafen, auch bei sprachlicher Gewalt vorsah, musste ich mich immer wieder rechtfertigen. Bei sprachlicher Gewalt oder Beleidigung mussten die Schüler sofort zum Rektor eine Entschuldigung oder eine Wiedergutmachung schriftlich festlegen und einen Besinnungstext abschreiben. Bei tätlicher Gewalt wurde ein Schulverweis verhängt. Mit dem Programm gegen Gewalt hatten wir deutlichen Erfolg. Der Umgangston innerhalb der Gemeinschaft wurde ruhiger. Wir blieben an unserer Schule bei den konsequenten Maßnahmen. Ich wünsche mir, dass wir in der Gesellschaft, in der Öffentlichkeit und im Internet ebenfalls eine Art Programm gegen Gewalt entwickeln und anwenden. Eine zu hohe Toleranz bei sprachlicher Verrohung und Vorformen von Gewalt verstärkt das beklagenswerte Verhalten. Wir tun gut daran, endlich gegenzusteuern. In der Schule, im öffentlichen Bereich, in der Politik. Auf Selbstreinigung zu hoffen, bedeutet Verschlimmerung der Zustände. Wer im öffentlichen Bereich, ganz gleich, ob analog, auf dem Marktplatz oder digital im Internet, beleidigt oder mit Gewalt droht, muss Konsequenzen spüren. Ob Sperrung eines Kontos, Anzeige oder Geldbuße, es muss schon ein wenig wehtun, wenn man Grundregeln des zivilisierten Zusammenlebens verletzt.

0: 29. Mai in Neumünster, der Marktplatz der Demokratie. Worum geht es? Dazu jetzt Jochen Rathjen und Uta Len für Rathjen.
1: Wir haben als Motto uns gedacht, als erstes die Demokratie zu feiern mit all den Vorzügen und Vorteilen, die es gegenüber autoritären Systemen hat, müssen wir nicht aufzeigen. Freiheit, Verlässlichkeit, Rechtsstaatlichkeit und Sicherheit. Und das wollen wir als erstes ganz oben auf diesen Marktplatz setzen. Als zweites ist uns allen klar, dass diese Demokratie eben nicht selbstverständlich ist, dass sie bedroht wird von vielen Seiten, vor allen Dingen von den AfD-Leuten, die immer mehr Zulauf kriegen. Wir wollen die Verteidigung der Demokratie als zweites Thema in den Mittelpunkt stellen. Verteidigen, indem wir im Rahmen der Antifa, die wir alle hier in Neumünster, demokratische Antifaschisten, am runden Tisch sind, verteidigen. Wir wollen aber auch die Ursachen für diese Rechtsentwicklung im Auge haben und wollen die Vorbeugung gegen die Rechtsentwicklung mit inhaltlichen eigenen Vorstellungen vorantreiben. Und das Dritte ist, wir wollen die Bürger stärker beteiligen, damit der Politikverdrossenheit entgegengesteuert wird. Wir wollen die Demokratie, das wollen wir zur Diskussion stellen, erweitern, verbessern, dort, wo es möglich ist. Und das ist unser drittes Thema. Zu allen Themen gibt es Stände. Wir haben einen Speaker's Corner, wo jeder zu diesen Themen seinen Beitrag leisten kann. Keine offiziellen Reden, sondern persönliche Stellungnahmen.
2: Dieser Marktplatz Demokratie, wie er sich nennt, findet am 23.05. statt, von 10 bis 14 Uhr auf der Nordseite des Großfleckens, also quasi parallel zum Wochenmarkt. Und es wird vor allen Dingen an den Ständen über Demokratie gesprochen und die einzelnen Organisationen stellen auch vor, wie sie selbst in ihrem Verein oder Organisation, wie sie selbst Demokratie leben.
1: Wir freuen uns auf den 23. und werden mit vielen Überraschungen rechnen können, denn jeder der 50 Aussteller ist aufgefordert, sich freie Ideen zu machen, und es gibt schon Hinweise, dass da reichlich Ideen vorhanden sind.
2: Kommt,
1: und
2: alle
1: Besucher sind herzlich willkommen.
2: Alle Besucher sind herzlich willkommen und wir haben auch ein Kulturprogramm dabei. Klein, aber fein.
0: Wir vom Freien Radio Neumünster haben auf dem Marktplatz der Demokratie natürlich auch einen Infostand. Wir sehen und hören uns am 23. Mai auf dem Großflecken. Bis bald!

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Sunday Brunch. Mein Name ist Olaf Grundmann und ihr habt entweder beim Freien Radio Neumünster, bei Tide Radio in Hamburg oder bei Indie Radio den Stream eurer Wahl getroffen oder halt einfach nur das Radio angemacht, je nachdem, wo ihr gerade seid. Es gibt heute gemütliche Musik zum Aufwachen und ja, vielleicht auch den einen oder anderen neuen Ton, der bisher noch nicht an euer Ohr gedrungen ist. Ich fange an mit einer Band aus Italien, die heißen Red Sun und passenderweise heißt dieser Song jetzt The Morning Light.

Morning Light von Red Sun hörten wir. Aus Italien kommt diese Band und das Morgenlicht, das sehen wir ja heute vermutlich sogar unbewölkt. Also zumindest hier beim Blick aus dem Fenster ist das tatsächlich so. Es sieht ein wenig sommerlich aus, auch wenn der Wind natürlich immer noch unfrühlingshaft kalt ist. Eine Band aus Schottland habe ich hier, die es leider nicht mehr gibt. Ich hätte sie wirklich unendlich gerne mal live gesehen. Die Cosmic Trip Advisors, die sich vor 2,5 Jahren so aus heiterem Himmel aufgelöst haben. Ich weiß gar nicht genau warum. Und dann ein halbes Jahr nach der Auflösung noch ein Album produziert haben, so ein Live-Album. Naja, egal. Wir hören die Cosmic Trip Advisors hier beim Sunday Brunch und Ride On, das ist natürlich ein Cover.

Cosmic Trip Advisors mit einer richtig schönen Version des AC/DC-Klassikers Ride On hörten wir gerade am Mikrofon dabei. Die Dame mit der tollen Stimme, Leslie McGonnell. Ja, ihr hört natürlich den Sunday Brunch und seid hier bei Tide Radio gelandet. Vielleicht auch beim Freien Radio Neumünster oder bei Indie Radio. Mein Name ist Olaf Grundmann und die nächsten knapp zwei Stunden, habe ich hier noch so ein paar Aufwachsongs rausgesucht. Wie zum Beispiel den nächsten, ebenfalls aus Italien, wie schon den ersten von dem Herrn mit den fast flinkesten Fingern, den ich je gesehen habe, Andrea Braidu an der Gitarre. Fantastisch, wirklich fantastisch, der Mann. Und er hat dann so ein Projekt mal betrieben, wo man sich mit Songs von Jimi Hendrix beschäftigt hat. Demzufolge hören wir jetzt also ebenfalls ein Cover und das heißt Little Wing.

So viele Töne hatte da, glaube ich, der Jimi Hendrix gar nicht vorgesehen in diesem Song. Da hat er einfach welche dazu erfunden, der Andrea Praido. Und ich finde gar nicht schlecht. Little Wing hörten wir. Und jetzt hören wir einen Song, der ist natürlich, ja, Balsam für die Ohren, muss man tatsächlich sagen, weil sehr harmonisch und von einem einzigen, wirklich einem einzigen Musiker eingespielt, Sean Mara. Den kenne ich über eine Band aus den USA, habe ihn vor vielen, vielen Jahren mal angeschrieben, weil mir seine Musik oder die Musik dieser Band gefallen hat, um die es hier gar nicht geht. Und da hat sich dann eine nette Konversation über viele, viele Monate draus ergeben und ich habe Musik geschickt bekommen von ihm und die möchte ich jetzt mit euch teilen, weil die nämlich wirklich richtig toll ist. Wir hören ein Cover des alten Lynyrd Skynyrd-Songs Simple Man und auch der Sean Mara hatte aufgrund seiner musikalischen Historie mit Mitgliedern dieser Band zu tun. Wir hören also Simple Man.

Mara war das. Ja, der kommt eigentlich von einer Band namens Black Hander. War in seinen jüngeren Jahren mal mit Jimmy Van Zandt als Schlagzeuger in seiner Band unterwegs. Ja, und hat da einiges übernommen, hat natürlich dann auch den Van Zandt-Clan ein bisschen näher kennengelernt. Und sie haben auch mal mit einer der Van Zandt-Töchter ein Album aufgenommen. So war der Deal. Sie kriegten einen Song aus dem Nachlass, einen unveröffentlichten, den sie dann als Black Hander gespielt haben. Und die Melissa Van Zandt, die durfte dann auf einem Song ans Mikrofon. Ja, so ist das manchmal. Und es war beides nicht schlecht. Jetzt kommen wir zur Musik aus Berlin hier beim Sunday Brunch. Eine Band namens Les Hommes Sauvages, frei übersetzt die wilden Männer. Die haben so zwischen 2000 und 2010 eine ganze Menge Sachen veröffentlicht und unter anderem einen Song, den ich euch nicht vorenthalten möchte, zu früher Stunde. Der heißt nämlich Sandmann.

Maison Sauvage hören wir und Sandmann. Ihr seid hier gelandet beim Sunday Brunch. Mein Name ist Olaf Grundmann und ich möchte euch verkünden, es gibt heute einen Geburtstag zu feiern. Also ja, wahrscheinlich hat der eine oder die andere von euch tatsächlich heute Geburtstag. Das ist immer dann so, wenn mehr als 30 Leute auf einem Haufen sind, ist die Wahrscheinlichkeit, dass zwei am gleichen Tag Geburtstag haben, größer 0,5. Aber ich möchte natürlich darauf hinweisen, dass Udo Lindenberg heute 80 Jahre alt wird. Wer hätte das gedacht? Also, so als Musiker ist das ein sehr, sehr stolzes Alter. Also es ist generell ein stolzes Alter, aber wenn man sich als Musiker diesem harten Musikerleben unterwirft und sich dann hin und wieder auch noch mit irgendwelchen Substanzen auseinandersetzen muss, die alles andere als gesund, wenn auch bewusstseinserweiternd sein können, dann ist das schon eine wirklich grandiose Geschichte. Herzlichen Glückwunsch. Ja, und wir haben natürlich hier heute auch so ein paar Songs dabei von Udo, von seinem allerersten Album, was total gefloppt hat. Ich glaube, da sind irgendwie nur ein paar hundert Stück zu Anfang verkauft worden und er war schon am Überlegen, ob er nicht aufhört damit. Wir hören von diesem Album, was einfach nur heißt Lindenberg, und da sang er noch auf Englisch, weil das machte ja damals jeder so, den Song It's Alright Again.

It's All Right Again, Udo Lindenberg, der heute 80 Lenze zählt. Ja, Udo Lindenberg, der kommt ja eigentlich aus dem Emsland, ne? Gronau, das dürfte Emsland sein. Und da wollte er weg. Da war es nicht so angenehm, so als Kind und Jugendlicher. Und hat sich dann aufgemacht nach Düsseldorf, eine Kellnerlehre begonnen. Dann ist er anschließend irgendwo so Richtung afrikanische Gefilde, Richtung Nordafrika abgedüst. Ich glaube, eine Zeit lang in Libyen gewesen, hat er gesungen. Ja, wollte an eine Musikakademie und da waren sie gar nicht so begeistert von ihm, weil sie meinten, er wäre nicht so musikalisch. Also, naja, das Übliche, was man als Musiker in jungen Jahren so erleben kann. Und dann kam er irgendwann nach Hamburg und hat sich zunächst den City Preachers angeschlossen. Das war ja so diese Truppe um Inga Rumpf und noch ein paar andere. Da hat er Schlagzeug gespielt und da hat er so gut gespielt, da hat er sich dann mit Jean-Jacques Kravetz zusammengetan. Also Jean-Jacques, den kennen wir ja auch sowohl von den City Preachers als auch von Frumpy oder Atlantis. Und der hat ein Solo-Projekt laufen, hat ein Album rausgebracht, das heißt einfach nur Kravetz. Und da hat der Udo dann Schlagzeug gespielt, bevor ihn der Herr Doldinger verhaftet hat. Wir hören also Jean-Jacques an der Orgel und Udo Lindenberg am Schlagzeug und ja, mal hören, was dann noch so kommt. When the Dream is Over.

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Ja, ihr hört den Sunday Brunch. Wir hörten soeben Jean-Jacques Kravetz zusammen mit Udo Lindenberg, When the Dream is Over. Unschwer zu hören. Natürlich war der Udo nicht nur am Schlagzeug, sondern auch am Mikrofon. Ja, und danach ging er dann zu, ich glaube, Herrn Doldinger und hat da mit Passport mindestens ein Album eingespielt. Und dann hat er sich selbstständig gemacht. Und das klappte auch relativ gut. So nach dem zweiten Album kam der Durchbruch. Ich glaube, die Andrea Doria war schuld. Die hören wir jetzt aber nicht, sondern ein Song, der eigentlich viel zu selten im Radio zu hören ist, nämlich Gerhard Gösebrecht, Udo Lindenberg.

Ja, so war das damals. Der irdische Rock'n'Roll, der hat Kreise gezogen. Und Herr Lindenberg hatte ja, wie gesagt, dann so ab 1974, 75 richtig großen Erfolg und hat das natürlich auch in entsprechende Münze umsetzen können. Also das ist ja auch nicht jedem Musiker gegeben. Die Plattenfirmen haben sich dann tatsächlich um ihn gerissen. Und er war damit auch Wegbereiter für andere Musiker, also ein Wolf Mahn oder ein Marius Müller-Westernhagen, die hätten ohne Udo Lindenberg niemals irgendwie tatsächlich Erfolge feiern können, vermute ich mal. Ja, natürlich ebenfalls Erfolge gefeiert hat eine Band namens Frumpy. Und die hören wir jetzt mit einem etwas längeren Song, der aber wirklich seinesgleichen sucht, der heißt Keep on Going. Natürlich mit Inga Rumpf am Mikro.

Going hörten wir die erste Solo-Formation quasi mit Inga Rumpf, also abgesehen von den City Preachers und ihren Solo-Projekten vorher. Ja, ihr hört den Sunday Brunch noch etwa eine Stunde bei Tide Radio in Hamburg, beim Freien Radio Neumünster oder halt weltweit auch bei Tide Radio. Udo Lindenberg hat heute Geburtstag, 80 Jahre. Und ich habe noch einen Song rausgesucht, wo er mitspielt. Der kommt nochmal von diesem Album von Jean-Jacques Kravetz aus dem Jahre 72. Kurz bevor sie dann mit Inga Rumpf zusammen Atlantis gegründet haben. Ja, da waren die nämlich auch dabei, der Udo Lindenberg und der Jean-Jacques Kravetz. Genauso wie bei diesem Album. Wir hören Master of Time und da lassen sich auch alle drei unschwer ausmachen.

Master of Time hörten wir. Und nicht nur Jean-Jacques Kravetz, sondern auch Udo Lindenberg am Schlagzeug. Und wie man im Hintergrund ein bisschen, ja, wenn man genau hingehört hat, erahnen konnte, war da auch Inga Rumpf mit dabei am Mikrofon. Ja, Inga Rumpf, die wird auch 80 dieses Jahr im August. Also ich hoffe, da kommt nichts dazwischen. Und man kann sie auch hin und wieder nochmal hören. Die ist ja noch sehr gut bei Stimme. Ebenfalls gut bei Stimme und gut zu hören ist ein, ja, wie soll ich sagen, so ein Amateurmusiker kann man das ja eigentlich nicht mehr nennen. Also ja, er verdient nicht seine Brötchen damit. Also insofern ist er natürlich Amateur und nicht im Sinne des Wortes professionell unterwegs. Aber es hört sich sehr, sehr professionell an. Steinar Utrehus, wir hören seinen neuesten Song Lady

Wir hörten Stainer, Utrehus und Lady May. Ja, da kommen so alle paar Wochen oder 8 Wochen, wie auch immer, kommen da immer mal so Songs von ihm rüber, wo ich immer denke, ja, das hätte jetzt auch so ein J.J. Cale oder Mark Knopfler sein können, der das singt oder einspielt. Wirklich coole Sachen, was der da macht, muss man sich merken. Und wir werden da dranbleiben, wenn es euch gefällt. Also uns gefällt es natürlich, sonst würden wir das hier nicht spielen. Ja, wir haben noch etwa eine Dreiviertelstunde übrig vom Sunday Brunch. Und das wird jetzt ein bisschen weniger Udo Lindenberg-lastig. Auch vielleicht haben wir daher noch einen Song. Mal gucken. Erstmal haben wir jetzt eine Band aus Belgien hier am Wickel. Die Narkotik-Daffodils. Die gibt's seit, ich glaube, so 2010, 2011. Und damals habe ich sie auch kennengelernt. Den Simon Rigaud, der an der Orgel sitzt und alles komponiert hat und ein bisschen Sitar gespielt. Also wirklich ein Multi-Instrumentalist. Dabei ist er halt auch kein professioneller Musiker, sondern verdient sein Geld mit anderen Dingen. Wir hören eine bisher unveröffentlichte Aufnahme, nämlich Stop.

Ja, ne, hör auf, in einem Traum zu leben. Stop living in a dream, die Narkotik Daffodils, hörten wir. Und der Simon Rigaud, der Mann, der da die Tasten schwingt oder drückt, der hatte in seiner späteren Jugend, also da war er noch nicht so besonders alt, eine relativ coole Chance mit seiner Musik. Da war er mit einer Band namens Berntola unterwegs und die wurde damals von John Peel quasi entdeckt, oft gespielt, und die haben eine Hitsingle gehabt und da war der gerade mal so, glaube 19 oder 20 Jahre alt. Leider Gottes hat das natürlich nicht angehalten und er hat dann gesagt, okay, ich lerne doch einen Beruf, mit dem ich Geld verdienen kann, und mache die Musik zu meinem Hobby. Das ist ihm gut gelungen und ja, mit ein bisschen Glück kriege ich den auch mal bei uns in eine Radiosendung rein. Er hat wirklich interessante Sachen zu erzählen. Die nächste Band hier in unserer Aufwachmusikliste kommt aus den Vereinigten Staaten. Ursprünglich mal irgendwo aus Kentucky, dann, ich glaube in Indiana sind sie dann mal zwischenzeitlich gewesen, und nachdem sich so die allerersten kleinen Erfolge eingestellt haben, sind sie zumindest den Berichten nach Nashville gezogen, weil logischerweise jede Band in den Staaten, die irgendwas mit Blues, Bluesrock, Country oder sowas aus der Ecke zu tun hat, die möchten eine gute Adresse haben, und das ist dann meistens Nashville. Wir hören die Cold Stairs, die haben auch vor ein paar Tagen ein neues Album rausgebracht, waren gerade auf Tour in Europa, und wir hören One

Coalstairs, ursprünglich mal zu zweit unterwegs. Seit 2022 haben sie dann einen Bassisten dazu geholt, damit sie nicht immer so alleine auf der Bühne stehen müssen und jeder denkt, da steht einer hinterm Vorhang, der dann noch mitmusiziert. Das ist ein tolles Album geworden, wie so eigentlich alle, die sie bisher produziert haben. Ja, und jetzt kommt Musik aus Australien auf uns zu. Das heißt, ganz stimmt das nicht. Die Musik kommt eigentlich aus Großbritannien, aber der Musiker ist ein Australier. Lockie Dooley, der ist so ein Virtuose auf, ja, nicht nur der Hammond-Orgel. Er hat da so einige Instrumente am Start, die er modifiziert und dann, ja, da Dinge drauf anstellt, die man sich gar nicht so wirklich vorstellen kann, aber man hört sie. Wir hören seine Version von Lazy.

Wir hörten Lazy, gecovert von Locky Dooley und seiner Band. Ja, heute ist der Locky Dooley, also nicht heute, aber so in der jetzigen Zeit, mit Joe Bonamassa unterwegs als Begleitorganist, würde ich mal so sagen. Also die geben sich da ordentlich die Kante, musikalisch auf der Bühne. Ich habe jetzt Musik aus Griechenland, tolle Musik. Die kommt von einer Band namens Beggars. Die kommen aus Athen. Und wir hören Medusa.

Das waren die Beggars aus Athen mit Medusa. Ja, man kann sich da tatsächlich vorstellen, wie so eine Qualle durch den Ozean gleitet. Also ich kann das. Ne, muss man halt nochmal probieren und dann klappt das schon. Ja, die letzten gut 20 Minuten des Sunday Brunches brechen an. Es reicht noch für ein bisschen Musik natürlich. Und ich habe hier nochmal einen Song aus Italien von dieser Band Red Sun. Und dieser Song heißt Paragliding Over the Ocean. Und auch da, ne, Augen zu machen und einfach sich das mal vorstellen. An so einem, ja, Fallschirm-Paraglider einfach über das Wasser zu schweben.

ist der Flug zu Ende. Red Sun Paragliding Over the Ocean. Ich möchte euch jetzt einen Song vorspielen, der ist ganz neu. Der kommt von einer Band aus Hildesheim, T-Get. Und diese Band hat diese Single vorgestern veröffentlicht. Die heißt 50-50 und sie schreiben dazu, dass dieser Song der autobiografischste sei, den sie als Band jemals geschrieben haben, weil der Frontsänger, also naja, Brian, darin auf die erste Hälfte seines Lebens zurückblickt. Finde ich jetzt interessant, alleine diese Formulierung. Ja, ich würde mir nicht anmaßen, wissen zu wollen, an welcher Stelle meines Lebens ich stehe, aber das ist was anderes. Nichtsdestotrotz kann man das natürlich machen und seine ganzen Höhen, Zweifel, persönliche Entwicklung und natürlich auch Musik thematisieren. Und das ist es natürlich immer, wenn eine Band einen Song schreibt, dass das was Persönliches ist. Also anders geht's, glaube ich, gar nicht. Und dass man da natürlich immer ein Stück von sich selbst reinlegt. Sie schreiben weiterhin, dass nach einer längeren Schreibblockade dieser Song im Januar entstanden ist. Und damit haben sie jetzt sozusagen im wahrsten Sinne des Wortes ihre eigene Stimme wiedergefunden. 50-50 hören wir von T-Get.

Wir hörten Take It und 50-50. Also wie sich das anhört, gibt es ja von denen demnächst auch noch ein bisschen mehr. Und wenn man bei Take It auf der Webseite guckt, dann haben sie auch den einen oder anderen Auftritt in den nächsten Wochen. Ja, ne, alles Gute den Jungs. Und wir hören jetzt nochmal die Cosmic Trip Advisors aus Schottland und Little Black Submarines.

Die Cosmic Trip Advisors hören wir mit Little Black Submarines. Ja, und damit möchte ich mich dann auch von euch für heute verabschieden. Der Sunday Brunch hat noch ein paar Minuten, aber die widmen wir natürlich der Musik. Herzlichen Dank für eure zahlreich hier erschienenen Ohren. Ich hoffe, es hat euch ein bisschen gemundet oder geohrt. Und ja, wenn ihr jetzt zum Bus müsst oder zum Mittagessen, dann guten Appetit und gute Reise. Ansonsten noch einen schönen Sonntag. Wir hören uns hier wieder in 3 Wochen, so wie es aussieht. Aber in den nächsten 14 Tagen gibt es hier natürlich trotzdem einen Sunday Brunch mit wechselnder Besetzung. Macht's gut und bis demnächst. Euer Olaf Grundmann. Achso, wir hören noch Musik, ja. Der eigentlich letzte Song kommt von Andrea Braido. Nochmal der Herr mit den flinken Fingern, der sich da auf dem einen Album, dem Jimi Hendrix, so stark angenähert hat. Und da hören wir natürlich den Song der Songs, Hey Joe, oder seine Version davon. Und im Anschluss gibt es dann noch ein bisschen Sari Shore aus New York, The New Revolution. Ja. Und damit, tschüss.

0: Hallo und herzlich willkommen zu Two for the Music mit Linda
1: und Olaf. Heute bei Two for the Music Southern Rock. Und zwar Southern Rock der 2000er Jahre, so der letzten 20 Jahre vielleicht, also neuere Sachen. Die klassische Zeit des Southern Rock waren ja die 1970er und 1980er Jahre. Aber auch heute gibt es noch viele interessante Bands und darum geht es heute. Begonnen haben wir mit den Gary Twins, einer Band aus der Schweiz. Kannte ich auch nicht. King of the Road hieß das Stück. Aber da kommt mir ein anderes Stück in den Sinn, was aber keine Verwandtschaft aufweist zu dem, was wir gerade gehört haben. Ja, und so klingt es dann aus der Schweiz, der Southern Rock.
0: Tja, die Schweiz ist ja auch etwas südlicher, ne?
1: So ist das.
0: Machen wir weiter mit 5 Jungs aus Kalifornien, Robert John and the Wreck und I Wanna Give It.

0: Ja, Robert John and the Wreck, die braucht man ja, glaube ich, nicht weiter vorzustellen, oder?
1: Nee.
0: Ja.
1: Also, was die, ich sag mal, bewusst für eine Karriere gemacht haben, die waren ja wieder am Touren in Europa und ich glaube, ganz viele Veranstaltungen waren schon recht früh ausverkauft. Naja.
0: Ja, ich denke, dass ein Teil des Erfolgs wirklich darauf zurückzuführen ist, dass die ungeheuer fleißig sind. Was die so im Jahr touren an, also Robert John and the Wreck, das ist unglaublich. Also ich habe mal gehört, die würden ca. 250 Konzerte im Jahr spielen und das muss man erstmal schaffen. Ne? Das ist ja auch schon physikalisch eigentlich gar nicht möglich. Ne?
1: Ja. Gut. So ist das.
0: Weiter geht's mit einer Shoebox. Extended Version. Von der Gruppe Swamp the Womp. Kannte ich auch nicht. Sage ich gleich noch was zu.

0: Das war Shoebox von Swamp Da Bump. Ja, das sind Jungs aus den Staaten, die Charlotte, nennt sich das Kaff, irgendwie gegründet wurden. Und die finde ich jetzt richtig klasse, muss ich sagen. Also die werde ich auch ein bisschen im Auge behalten. Denn was ich da gerade gehört habe, das ist wirklich eingängig und, wie soll ich sagen, radiotauglich im besten Sinne. Naja, und ich denke mal, die sollte man auf der Rechnung haben, wenn es um gute neue Southern Rock Bands
1: so
0: geht.
1: Ja, so neu sind die ja auch nicht.
0: Nee, aber es sind jetzt keine aus den 70er Jahren. Jetzt hast du aber auch was Feines mitgebracht.
1: Ja, auch eine Band, die sich erst in den 2000er Jahren gegründet hat. Aber leider gibt es die Band nicht mehr. Die haben 2 Alben veröffentlicht und sich dann wieder aufgelöst. Und ich musste daran denken, denn ich habe mich mit Paolo Negri beim Golem-Konzert eben über diese Band unterhalten. Er hat da, glaube ich, bei einem Song auch Keyboards gespielt. Und ich mochte die Truppe Smoky Fingers aus Lodi in der Lombardei wirklich sehr, sehr gerne. Und deswegen gibt's jetzt den Devil's Song, die Smoky Fingers.

0: Ja, schöne Musik, schöne rockige Musik war das von den Smokey Fingers, ne?
1: Ja, vom Album Columbus Way aus 2011. Und ich muss sagen, die Musik gefällt mir immer noch genauso gut wie beim ersten Hören.
0: Das geht mir auch bei der nächsten Band so, die Dirty Governess. Das war ursprünglich so eine Art Spaßprojekt. Da wurde der Bassist wurde dazu angeturnt, innerhalb von einer Woche eine nicht existierende Band zusammenzustellen. Und das hat er dann auch geschafft. Und daraus wurden die Dirty Governors. Die haben sich dann irgendwann, also Anfang der 2000er haben die sich gegründet, dann haben sie sich wieder aufgelöst, aber dann waren sie wieder zusammen. Und haben aber, glaube ich, viel Spaß an dem, was sie tun. Und mich haben sie direkt irgendwie natürlich ins Herz geschlossen. Also ich habe sie ins Herz geschlossen, als ich gesehen habe, was sie hier für ein feines Stück gerade spielen, was ich euch auch zu Gehör bringen möchte, nämlich Whipping Post. Kennt man natürlich von meiner Lieblingsband. Und das haben sie schön gecovert. Wirklich in einer schönen eigenen Version. Wir hören die Dirty Governess.
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0: Das waren die Dirty Governors. Die werden wir im Auge behalten. Und was hast du als nächstes mitgebracht, Linda?
1: Und jetzt gibt's eine Truppe aus Oklahoma, Hillbilly Vegas, und die sagen Hell to Pay.

Und weiter geht's mit Wet Willie. Ja, da muss ich ein bisschen was zu sagen. Wet Willie ist eine Band, die bereits in den 1970 in Mobile, Alabama gegründet wurde. Southern Rock mit starkem Einfluss von Soul Blues und Rhythm Blues kann man irgendwie nachlesen, aber das ist ja nur die halbe Wahrheit. Die haben einen ausgezeichneten Gitarristen namens Rick Hirsch, den ich gesehen habe, da kannte ich Wet Willie noch gar nicht, als Sideman von Joan Armour Trading etwa 1980 in einem legendären Konzert, was sie in der Rockpalastnacht gegeben hat. Und danach habe ich sie live gesehen in irgendeiner, ich glaube, es war die Dortmunder Westfalenhalle oder die Essener Grugerhalle, ich bin nicht mehr sicher. Ist auch egal. Es war ein tolles Konzert und dieser Rick Hirsch, der war wirklich für mich der absolute Star des Abends. Der hat alles rausgerissen mit seinem wirklich sehr gefühlvollen Gitarrenspiel. Und das wird im nächsten Stück auch deutlich. Also hier mal kein neuer Southern Rock, sondern mal richtig schöner alter Southern Rock und noch dazu ein Blues. Das zeigt, wie sehr die Southern Rock-Leute teilweise im Blues verwurzelt waren. Macon Hamburn Blues heißt das Stück und ich habe es auch schon mal gespielt, glaube ich. Und ich muss sagen, es kann aber auch immer wieder gespielt werden. Es ist für mich ein absoluter Höhepunkt. An der Gitarre, wie gesagt, Rick Hirsch, an seiner alten Les Paul, ein wunderschöner Sound, ein ganz toller Gitarrist und ein wunderbarer Blues. Hören wir Wet Willie von 1900, ich kann jetzt gar nicht genau sagen, wann das Stück erschienen ist, aber ich meine 73.

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0: Ja, das war Wet Willie und Make and Hamburn Blues. 1973 aufgenommen live. Und das war jetzt wirklich mal eine Live-Blues-Session, wo man sagen kann, da war nicht alles aufgeschrieben und vorgeprobt, sondern da ging richtig die Post ab. Was hast du als nächstes?
1: Vern Diesel and the Burning Breeze. Vern Diesel ist aus Südafrika, ist dann aber irgendwann in die Staaten ausgewandert und hat ein Album rausgebracht, Round Up the Wagons, und daraus hören wir Married to the Road.

0: Ja, schönes Stück von Vern Diesel, Married to the Road. Ja, das nächste Stück von mir ausgesucht ist, ja, manchmal kann man ja Southern dann auch mal wörtlich nehmen, denn das kommt nämlich sehr aus dem Süden, nämlich genau genommen aus Südamerika. Und da haben wir ja nun wirklich so gut wie keine Southern Rock Bands bisher gehabt. Aber das hat sich jetzt geändert, nämlich mit Destillaria Corleone, wo wir zuerst mal dachten, das wäre eine italienische Band. Aber nein, es ist eine brasilianische Southern Rock und Country Band mit starkem Retro-Vibe, kann man nachlesen. Emotionalen Texten und energiegeladenen Live-Shows. Die verbinden Amerikaner-Elemente mit Bluesrock. Also das klingt für eine brasilianische Band doch schon recht verwegen. Dann wollen wir doch mal hören, was die so machen. Room 404.
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0: Da kann ich nur sagen, wow, wow, wow, wow, diese Banda Destillaria Corleone o Garibaldense, ja, ist schon was Besonderes. Also für mich war das ein Klassiker, ein Southern Rock Klassiker, einfach aus Brasilien. Also das hat mich schon etwas umgehauen, muss ich sagen. Was meinst du?
1: Tja, überall wird gute Musik gemacht. Man kennt es nur nicht immer, ne?
0: Ja, darum sollte man unsere Sendung hören, dann lernt man sowas auch kennen.
1: Okay, gut.
0: Die nächste Band kennt man allerdings schon sehr lange. Also
1: ja, die gab es ja 50 Jahre, ne?
0: Ja.
1: Die Charlie Daniels Band. Und wir haben heute eine Coverversion dabei von einem CC Top Song, nämlich Sharp Dressed Man.

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1: Wann, liebe Hörerinnen und Hörer, waren Sie zuletzt in einer Oper? Oper? Wie bitte? Die gibt's doch kaum noch. Nur in Großstädten. Und wer geht da schon hin? Luxus für alte Bildungsbürger der aussterbenden Art. Früher gab's auch in Neumünster Opern zu hören und sehen. Mit Gastensembles. Und ich bin immer gerne in die Oper gegangen. Abo Blau, Stadthalle Neumünster. Wegen der Musik und wegen der Pausen. Was bin ich in den Pausen gerne hin und her gewandert und hab mich gezeigt. Da war ich einer der jüngsten und bestaussehendsten Männer. Jungbrunnen Opernbesuch. Alle um mich herum älter als ich. Ich war damals 67. Alle anderen 75 bis 90. Und das ist auch heute noch so. Junge Menschen gibt's in der Oper nicht. Und Mittelalter sind auch nur spärlich gesät. Und wenn Generation Opernliebhaber, demografisch gesehen eine homogene Gruppe, nicht mehr ist, dann gibt's auch keine Opernaufführung mehr. Es wird schon bald für Opern und Sinfoniekonzerte, für Klassik kein Publikum mehr geben. Klassik liegt in den letzten Zügen. In Neumünster, seinerzeit kulturell immer voraus, hat man schon seit Jahrzehnten die Konsequenz daraus gezogen. Opernabo gibt es schon lange nicht mehr. Nachfrage rapide gesunken. Das Problem ist, dass keine Klassikliebhaber nachwachsen. Denn die Jugend und das Mittelalter hat ja, wie gesagt, gar keinen Kontakt zu dieser Art Musik. Wenn diese Menschen dann 75 oder 80 sind, gehen sie zu der Musik, mit der sie aufgewachsen sind. Pop und Rock und Heavy Metal. Mit Rollator und Rollstuhl. Und das passt ja dann auch genau in die propagierte Anti-Aging-Philosophie. Juvenilismus ist angesagt. Oma, Opa, Greis und Greisin in beheizten Großraumhallen grölen sich mit Heavy Metal die Birne heiß. Weil das so ist, weil alle ein Hörgerät tragen, gibt's auch keine Probleme mit Beschallungsobergrenzen. 150 Dezibel. Warum nicht? Hauptsächlich geil. Das ist unsere kulturelle Zukunft. Wacken for Seniors und Wacken Indoors. Apropos Klassik. Es gibt ja schon lange die Philosophie, alles gleich wertvoll, alles gleich schön, alles gleich kunstvoll, alles gleich, egal welches Genre. Alle Musiker müssen gleich bewertet werden, können gleich viel. Nee, können sie nicht. Und nicht alles ist gleich kunstvoll. Ich empfehle Ihnen die künstlerische Umkehrprobe. Also, ein Opernsänger, nehmen wir Jonas Kaufmann, kann sicher Dieter Bohlens Sherry Sherry Lady singen, aber Dieter Bohlen kann eben nicht den Floristan in Beethovens Fidelio singen. Natürlich kann jeder Opernsänger ein bisschen Spaß muss sein von Roberto Blanco singen, aber kann Roberto Blanco den Otello in Verdis gleichnamigen Oper singen? Ja, aber der Roberto Blanco, der würde vielleicht doch ganz gut für Otello passen. Der ist doch, also Otello ist doch auch ein Schwarzer. Und der Untertitel heißt doch Der Mohr von Venedig. Da könnte man Roberto doch Playback singen lassen. Ja, typisch, solche Vorschläge, alles fake. Und Bushido singt Wagners Lohengrin und Conchita Wurst singt Madame Butterfly. Übrigens, darf man heute noch Mohr von Venedig sagen? Nee, eigentlich nicht. Aber Shakespeare nennt ihn so The Moor of Venice. Naja, dann dürfen sie's. Wobei hier eigentlich ein Übersetzungsfehler vorliegt. Moor heißt eigentlich Maure. Aber die sind ja zumindest auch ein bisschen schwarz. Ja, es ist schwierig. Oder sagen sie einfach Der Kolorierte von Venedig. Oder, um es mit Schiller zu sagen, der Mohr hat seine Schuldigkeit getan. Der Mohr kann gehen.

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1: Besucher sind herzlich willkommen.
2: 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Klein, aber fein.
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Die Gedanken sind frei. Immer wenn ihr dieses Lied hört, wisst ihr, ihr seid richtig im Freien Radio Neumünster bei den Liedern mit Botschaft. Dieses Lied ist das Motto unserer Sendung, die Gedanken sind frei, und es ist auch Kriterium für die Musikauswahl.

Das war Ionina. Die Gedanken sind frei ist ein altes Volkslied und es wurde 1842 von Hoffmann von Fallersleben in einer Volksliedersammlung das erste Mal veröffentlicht. Und jetzt die gelungene Überleitung von Hoffmann von Fallersleben zu Klaus Hoffmann, den ich euch heute vorstellen möchte. Hört jetzt als erstes von Klaus Hoffmann Adieu Emile, ein Lied von Jacques Brel mit der Liedzeile Ich will Gesang, will Spiel und Tanz. Das Lied ist aus dem Jahr 1977 und ist vielleicht so etwas wie das Lebensmotto von Klaus Hoffmann. Jedenfalls ist es für mich eines seiner schönsten Lieder.

heute also Lieder mit Botschaft von Klaus Hoffmann. Geboren wurde er 1951 und gerade ist sein neues Album Ich Bin erschienen. Da geht es ganz viel um seine Stadt Berlin und sein ambivalentes Verhältnis. Schon 1978 kam Was fange ich an in dieser Stadt heraus? Und weiter geht der Text, die mich zur Angst erzogen hat und die für die Fragen blasser Kinder nur einen Maulkorb übrig hat. Ich bin so hungrig und so satt. Ambivalenz eben. Mhm.

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1: Auf der neuen CD nimmt er dieses Thema nochmal auf und führt es weiter. Zurück nach Berlin heißt der Titel. Mit dem Satz, verkauf dich nicht Berlin, jung bist du nicht, du alterst schnell, aber auch geliebtes Berlin.

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die Reihe passt auch der nächste Song, Was ich von dir weiß. Es geht auch allgemein um eine Liebe, die in die Jahre gekommen ist. Ein melancholisches Lied von Klaus Hoffmann.

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1: Viele der Liedermacherinnen oder Liedermacher, die ich hier vorstelle, haben mit unterschiedlichen Kolleginnen zusammengearbeitet oder Kinder, die ihnen nachfolgen. Bei Klaus Hoffmann ist eigentlich nur die Freundschaft mit Reinhard May bekannt. Hört deshalb Schenk mir diese Nacht.

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0: Bleiben wir nochmal bei der Freundschaft zu Reinhard May. Zum 60. Geburtstag von Klaus Hoffmann schrieb er das Lied Bruder Klaus.
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2: 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Ach, was feigt. Ich nehme es einfach in die Hand. Man fragt sich, was schenkt der Liedermacher dem Liedermacher zum 60. Geburtstag? Ich habe lange gegrübelt und dann hat mir meine Frau den entscheidenden Hinweis gegeben, wie so oft im Leben, schenk ihm ein Lied. Klaus. Das ist ein kleines Geheimlied zwischen Havo und mir. Wir sind die einzigen beiden, die es kennen, hoffe ich. Er flattert wie ein leuchtend bunter Falter ins Zimmer und er bringt sein Leben mit. Ein Junge, ein grad 60 Jahre alter. Der Raum wird Bühne, ihm genügt ein Schritt. Und er zaubert aus dem schwärzesten Zylinder das weißeste aller Kaninchen raus. Gaukler der Gaukler, Kind aller Kinder, mein wunderbarer, mein verrückter, lieber Bruder Klaus.

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1: Klaus Hoffmann begann mit intellektuell anspruchsvollen Texten. Sein Plattenlabel RCA wollte ihn zum Schlagersänger machen, wegen der Kohle, wie sie sagten. Sein Arrangeur Rolf Soja, hier ein typisches Lied von ihm.

Für solche Schlagerlieder stand Rolf Soja. Ihr habt das bestimmt schon mal gehört. Das war Baccarat, Yes Sir, I Can Boogie. Und ja, Soja hat aber trotzdem zu ihm gehalten und so entstanden Titel wie Blinde Katharina.

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1: Ein weiteres Beispiel aus der Zusammenarbeit mit Rolf Soja und Hoffmanns Verweigerung, in die Schlagerbranche zu wechseln, ist das Lied »Was bleibt«. Und das ist auch ein Beispiel für seine intellektuellen, anspruchsvollen Songs am Anfang seiner Karriere.

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Auch einige schöne sozialkritische Songs entstanden in dieser Zeit. Wir hören gleich $1000. Auch mit politischen Botschaften mischte er sich ein. Beim großen AIDS-Benefits-Konzert trat er auf und als er den Kulturpreis der BZ erhielt, forderte er, die Kunst- und Kulturanforderungen nicht den Banken zu überlassen.

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1: Klaus Hoffmann engagierte sich auch in der Friedensbewegung. Alle Soldaten wollen nach Haus, sang er mit May, Kunze und Scheibner. Es war das alte Lied von Johnny Cash und sie sangen die deutsche Version. Hört nun die Aufnahme mit Reinhard May.

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1: Auf seiner aktuellen CD besingt er Die Kinder der Kriege, ein Schlüssellied über das Vergessen und die Zerbrechlichkeit.

Damit sind wir schon wieder am Ende einer Stunde Lieder mit Botschaft. Heute Klaus Hoffmann gewidmet, der am 26.03.26 seinen 75. Geburtstag gefeiert hat. Aus seinen 51 Alben konnte ich nur eine kleine, sehr persönliche Auswahl treffen. So fehlt, außer mit Adieu Emile am Anfang der Sendung, der Klaus Hoffmann als einer der bedeutendsten Jacques Brel-Interpreten. Ich habe mir vorgenommen, damit demnächst eine ganze Sendung zu gestalten. Und dann kommen auch die vielen anderen Künstlerinnen und Künstler vor, die Brel gesungen haben, wie David Bowie, John Baez, Nick Cave und viele andere mehr. Sie alle haben Brel in ihr eigenes Repertoire aufgenommen. Und dann sagt ihr hoffentlich auch wie immer, gut wieder hier zu sein. Das ist ja immer mein Abschlusslied und heute wird es gesungen von Nana Mouskouri, damit wir zum Schluss in dieser Männersendung auch nochmal eine Frau hören. Und wenn ihr mögt, hören wir uns wieder immer am dritten Sonntag im Monat um 15 Uhr und am Montag um 10 Uhr in der Wiederholung, wenn es wieder heißt Lieder mit Botschaft.

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0: Kumpel. Oh, es schwingt noch nach. Es schwingt noch nach. Wir merken es alle.
1: Es klebt im Raum. Time Bomb von Jay Vale zur Eröffnung. Eure wöchentliche Time Bomb, was Sachen Punk und Anverwandtes angeht, ist gerade gezündet worden, falls ihr es noch nicht gemerkt habt. Ihr hört subjektiv und ihr habt eventuell sogar Radio Quarks eingeschalten. Könnte aber auch sein, dass euer Radio auf Frequenzen von anderen Radios eingestellt ist.
0: Zum Beispiel in Neumünster oder in Flensburg oder aber in Hamburg oder aber in Leipzig oder gar in Dublin. Dort und in Berlin läuft dieses kleine schnucklige Drei-Akkorde-Fachmagazin von Zeit zu Zeit. Und herzlichen Glückwunsch dazu und herzlich willkommen.
1: Die Möglichkeit, einen Play-Button im Internet gedrückt zu haben, besteht auch noch. Subjektiv.net führt euch dahin, wo es nachzuhören geht, diese Sendung. Aber das ist jetzt genug. Ihr habt es ja geschafft, zuzuschalten. Warum soll man euch eigentlich erzählen, wie es geht? Herzlich willkommen, Nico Tikorico. Aus dem Weltall grüßend.
0: Was geht ab?
1: Keine Ahnung. Punk wahrscheinlich ein bisschen, oder? Musik oder vielleicht
0: heute
1: auch.
0: Heute geht der Punk ab.
1: Weiß nicht, geht er heute ab? Ich habe keine Ahnung. Ich war am Wochenende Punk schauen.
0: Ich habe die Tasche voll gemacht. Ja, klar. Zumindest haltungstechnisch habe ich, das ist hier 100%, würde ich sagen.
1: Ich habe hier geguckt, wie Punk geht.
0: Ich habe 100%.
1: Ich habe mir am Wochenende geprüft, wie Punk geht und alte Punkerinnen von Östro 430 spielten auf. Ich sah sie und sie wussten viel zu erzählen. Manches deutete auch darauf hin, dass sie wirklich 40 Jahre irgendwo abgeschottet gelebt haben. Das ist lustig, weil die so auf der Bühne erklärt haben, wer John Peel war, falls man mal im Osten Radio gehört hat oder sowas. Und ich weiß nicht, wie viele Biografien irgendwie damit anfangen, dass irgendwelche Leute irgendwo im Radio gekurbelt haben und das entdeckt haben. Geschweige denn, wenn man sich gar noch mit dem Filmwerk, gerade auch mit den frühen Sachen, es gibt ja diesen komischen Störung-Ost-Film, da ist ja so John Peel sogar mit auf dem Darmform bei den Ost-Punkies mit und so. Naja, geschenkt, das hat man im fernen Düsseldorf nicht wahrgenommen. Und so konnte man Geschichten erzählen, wie das war damals mit John Peel-Sessions und so. Schön, war gut. Fühlt sich gleich ganz jung. Ja, musikalisch war es gut. Auf jeden Fall das, was die frühen Werke angeht, mit dem neuen Album Hartricher Completely. Sowohl vom Namen, als auch vom Cover, als auch von dem, was da drauf verlautbart wird, ist alles nicht meins.
0: Ich war auch bei alten Bühnenmenschen am Wochenende.
1: Was hast du gesehen?
0: Public Image Limited spielten auf.
1: Ui.
0: Und es war richtig gut. Allerdings hätte man der Band sagen sollen, dass das Konzert schon um 19 Uhr beginnt.
1: Die waren anders geeicht?
0: Die waren eindeutig anders geeicht und kamen in Persona von John Lydon sehr stinkig auf die Bühne.
1: Er schlug noch.
0: Mehr als eine halbe Stunde zu spät. Ja, genau, sowas sagt er auch. Stört's euch eigentlich, wenn ich mich noch mal eine Runde hinlege und so. Da war ein bisschen Kacke drauf, aber musikalisch war es astrein und schönes Programm, anderthalb Stunden, gute Spotpourri des gesamten Schaffens. Zweiter Song war der Song, den er damals mit Afrika Bambaataa gemacht hat.
1: Sehr gut.
0: Kleines. Ohne große Moderation hat er nicht viel zu gesagt. Es war einfach nur so Ehrensache, dass er da das aufspielt. Also es war wirklich
1: ein Und er hat sich Konzert. Wahrscheinlich zwischendurch auch ein paar Kommentare oder Erläuterungen von seiner Weltsicht verkniffen, was es dann auch einfacher macht, sicher, oder?
0: Wenig, ne? Also halt so ein bisschen wie als typischer Engländer, der Raum war voll mit einem Drittel ebenfalls aus Großbritannien stammender Menschen und die haben halt so ein bisschen sich über die Deutschen lustig gemacht und so. An mancher Stelle sehr treffend und an mancher Stelle dachte ich, Mensch, dass das immer noch funktioniert, 2026 als Scherzebene, sei es drum.
1: Ja.
0: Es war trotzdem ein tolles Konzert, das muss ich wirklich sagen. Und ich hatte es nicht gedacht, ich war sehr skeptisch, ne? Weil man zwischendurch ja gemerkt hat, dass das so richtig geil auch nicht war. Und die letzten beiden LPs sind ja auch nicht so der absolute Bringer gewesen. Und dann der Schicksalsschlag, Tod seiner jahrzehntelangen Ehefrau und so, das war ja alles ganz schön heavy für den Kollegen.
1: Mhm.
0: Das hat man ihm auch angemerkt. Aber was ich sehr bemerkenswert fand, er hat über diese Konzertdauer fast eine Flasche Whisky auf der Bühne ausgetrunken.
1: Das ist auch eine Aussage.
0: Vielleicht auch das machte die Stimmung dann ein bisschen gelöster. Apropos gelöst, Hobby. Wir teilen inzwischen fast ein Hobby, würde ich sagen.
1: Ja.
0: Ich habe die passende Musik dazu mitgebracht. Ist mir zugespielt worden, eine Hamburger Band namens Raubwürger. Schon allein der Bandname ist natürlich toll. Und die haben ein ganzes Album der Ornithologie und dem Umweltschutz gewidmet. Und das finde ich Grund genug, dass wir das hier aufspielen lassen müssen mit dem Intro und dem Song Ornithologie ist kein Hobby.

Kirschblüte, Symbol für den Frühling. In diesem Monat, im Wonnemonat Mai, wie es so schön heißt, ist bei allen Menschen der Drang nach Sonne, nach frischer Luft und vielleicht auch nach Naturerleben am stärksten. Die vielen kalten und sonnenarmen Monate der Winterzeit sind nun endlich vorüber. Auch die städtischen Parkanlagen haben im Frühling ihr schönstes Kleid angelegt. Nur das Frühjahr bietet diese zarten Farben in der Natur. Ich möchte Sie nun aber in eine Welt führen, die auch Ihre Umwelt ist, aber eine Umwelt, von der viele Menschen zu wenig wissen. In die freie Natur nämlich, von der täglich 125 Hektar unter Beton und Asphalt verschwinden. Das ist in einem Jahr die Größe des Bodensees. Entscheidend ist, so meine ich, dass Sie Anregung zum Entdecken und Beobachten finden, dass Sie erfahren, wie reichhaltig unsere freilebende Tierwelt noch ist und dass Ihnen nicht zuletzt die Probleme des Umweltschutzes verständlicher werden.

0: selten so viel Wahrheit in so kurzer Zeit gehört.
1: Ja, absolut.
0: Ornithologie ist kein Hobby. Raubwürger, die Band. Die Platte dazu heißt Umweltschutz, heißt Angriff. Und ein Motto ist Love Birds, Hate Fascism.
1: Ja, absolut cool. Würde ich tatsächlich auch in Niki-Form gerne auf die Welt.
0: Absolut.
1: Das trifft es irgendwie.
0: Ich habe mir die Slogans, die sie
1: gehört, heute die Scheibe, als sie mir das geschickt hat, das habe ich sozusagen auf Arbeit Sachen sortiert und dazu diese Platte gehört und hatte viel Freude und bin natürlich auch mitgerissen worden von dieser, ja doch, Wut, die da drin ist. Ja, Umweltschutz heißt Angriff, ist tatsächlich auch ein schöner Sticker wert, finde ich, absolut.
0: Ganzheitlicher Ansatz,
1: muss ja, man jetzt absolut sagen, ne? Absolut.
0: Ornithologie ist kein Hobby, Ornithologie ist eine Haltung.
1: Absolut, ja, absolut, ja, absolut, ja. Wollen wir noch ein bisschen weiter mit Wut machen? Ich habe eine Transformation, die bei Flennen rausgekommen ist gerade. Eine Berliner Transformation, die heißt GUM oder GUM oder GAM oder ich weiß nicht, wie sie ausgesprochen werden. Die haben ihr zweites Tape rausgehauen. Volume 2 heißt es wahrscheinlich. Und das etwas langsamere Lied von dieser Kassette heißt Chaos. Und Chaos ist ja sozusagen das, was mit uns reitet.

0: Chaos. Von der Transformation Gam Gum oder G-U-M oder G-A-M oder was weiß ich nicht was. Aus Berlin stammend, bei Flan Records ganz frisches neue, zweite Tape, 8 Songs drauf. Ballern schön nach vorn. Habe ich auch Lust gekriegt beim Hören, so mal wieder zu so einem Konzert zu gehen, wo es eine kleine Kopfwäsche gibt. So.
1: Mhm. Gibt es jetzt auf der LP, von der ich das folgende Stück gezupft habe, nicht in Reinkultur, sondern die sind musikalisch doch recht abwechslungsreich. Die Rede ist von Frida Kill aus New York, Brooklyn. Und diese erklärtermaßen feministische Punkband hat sich aber ihrem Ärger auch Luft gemacht. Und den teilen wir zutiefst. Hier geht es um alles Mögliche, was Frauen tötet. Painkiller.

0: Painkiller von Frida Kill. Letztes Jahr irgendwann aufgenommen.
1: Schön treibend, oder? Also zieht und ja, auch immer wieder, ja, man weiß gar nicht, aber das, wenn die Texte so formuliert werden, ist immer so die Sache, dem Beat zu folgen, dem einen, das andere, aber was es mit einem macht im Kopf, so, das geht manchmal nicht gut zusammen. Ne? Ja, ich haue Antoine Ferry hinten dran, die kommt aus Frankreich. Karst heißt der neue Tonträger, der bei Tanzprozess rausgekommen ist. So ein Label, welches sich also elektronischer, ja, teilweise auch Underground, die manchmal sehr Lama oder sehr zurückgenommener Musik, aber eben auch flotten Sachen hingibt. Unter anderem das Metz Noir-Tape von Norbert George hatten die da am Anfang mal veröffentlicht. Da war er noch nicht ganz so weit. Und jetzt hat Antoine Ferry ein sehr abwechslungsreiches Ding sie auch rausgehauen. Shame's Coming hat sie zusammen mit Natasha Kanga aufgenommen. Und ja, das ist eine Beat-Art und Weise, die mir echt die Stirn bietet.
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1: Antoine Ferry, ganz frisches Ding ist hier rausgekommen. Vielleicht nicht ganz der Killer-Nieten-Punk, aber die Attitüde voll nach vorn, genau so wie es sein muss. Faust in den Himmel und Tritt in den Arsch.
2: Jetzt Astrein zum Hüftenschwingen geeignet. Und wir bleiben in Frankreich, allerdings springen wir ein paar Jahrzehnte zurück. Die Urschleim-Band für so, Punkrock in Frankreich ist ja Metal Urbain und die haben irgendwann sich so ein bisschen aufgesplittet und die Hälfte davon wurden die Metal Boys oder Metal Boys und die haben offenbar ganz viel Suicide eingeatmet. Ein Beweis dafür ist Sweet Marilyn, ihre Single aus dem Jahre 1979.

0: tapfer stapft der Drumcomputer im Hintergrund. Metal Boys, Sweet Marilyn.
1: Absolut, Suicide Sound, aber man kann auch die Handschrift von Metal Auburn schön rauslauschen. Das ist eine sehr, sehr tolle Sache. Ich will mal was ganz Aktuelles, sogar aus der Saale-Nekropole spielen, und zwar Jazz. Jatz, ich weiß nicht, wie man es ausspricht, heißt eine neu verlegte Tanzformation. Turbo Discos haben die auf 100 limitierte Scheibe rausgehauen, die da heißt, der Irrtum hat mal wieder gewonnen. Und es ist wirklich eine sehr hörenswerte Scheibe und gibt es tatsächlich auch live zu sehen am 20. Mai in der Netto Arena hier in Halle. Und dann natürlich auch noch den Tag danach im Fitnessclub in Leipzig. Ja, und um euch eine kleine Freude zu machen, ich habe nämlich richtig viel Spaß gehabt beim Hören, habe ich ein Liedchen mitgebracht, das heißt Reinfall. Ist der dritte Song der Platte und macht euch vielleicht Lust auf das ganze Werk.

0: Reinfall der Transformation entnommen. Der Irrtum hat mal wieder gewonnen, heißt das aktuelle Album, was bei Turbo Discos rausgekommen ist. Ja. Und komplett in dieser sehr kreativen Art eingespielt wurde. Und das macht richtig Freude. Und ich glaube, es sind die einen oder anderen üblichen Catchy. Verdächtigen, die die Peripherie von Turbo Discos immer wieder auch in anderen Bands auftauchen, dort zusammengenagelt und dieses Projekt. Ich mache Sichtprüfung, habe ich mir vorgenommen.
1: Ja, das finde ich gut. Dann können wir dann hier drüber sprechen. Das nochmal richtig auseinander sezieren.
0: Genau so muss es sein. Analyse.
1: Analyse, genau. Thank heißt die Band, die jetzt kommen. Die kommen aus Leeds und haben vor 2, 3, 4 Jahren eine Platte aufgenommen, die ist Thoughtless Cruelty. Und von dieser hören wir Dread.

0: Thank heißt die Band. Und wie immer, ne, wenn irgendwo Band mit Saxophon auftaucht, ist meine Sympathie grundsätzlich groß. Und so haben es auch Thank in mein Ohr und hier in die Sendung geschafft. Ich mag die ganze Platte, die ist ganz cool. Hat so, ist so zwischen Noise und so Kram, den wir gerade gehört haben, unterwegs.
1: Auch schönes Rhythmusding, treibend, ne? Also mag ich auch sehr. Ich überlege gerade, wir hatten vor Jahren, habe ich vergessen, auch mal, auch so, vielleicht waren das sogar Thank, schon mal so am Wickel gehabt und hatten große Freude mit einem bestimmten Titel. Ich kriege das auch nicht mehr zusammen. Muss ich versuchen zu rekonstruieren oder recherchieren und dann werden wir das vielleicht nochmal mitbringen. Einfach, weil das ja so ist, dass so tolle Songs im Zweifel, wenn man da nicht so richtig dran bleibt, irgendwann wieder hinten runterrutschen. Und dann war es das gewesen mit toll. Jedenfalls vergisst man es. Das soll so nicht sein. Nicht vergessen habe ich Badaboom und habe ja sozusagen einen neuen Tonträger, der bis jetzt noch nirgendwo offiziell aufgetaucht ist, obwohl das jetzt schon wieder zwei Monate fast, ja, wo ich ihn gekauft habe, ist vielleicht eine Geheimplatte. Aber es gibt einen ersten
0: Geheimplatte
1: von 2013 und den habe ich schon lange gespitzt und habe den auch bei der Plattensammelplattform des Vertrauens als eine Suchplatte angegeben und habe das auch entdeckt, aber immer in New York irgendwie. Lagen drei Exemplare rum, die dort so im Einkauf gar nicht so teuer waren, aber Porto, Zoll und hast ja nicht gesehen, hatten das dann in so eine Reihe,
0: lagen sie gut,
1: eine Dimension gebracht, wo ich dachte, och, Leute in New York, wenn ihr die Platte braucht, holt sie euch. Aber die Nachfrage schien übersichtlich, sie sind immer noch da. Bis plötzlich einmal Gong macht und dann war sie da. Und es hatte einen Händler aus Deutschland, der im Programm oder irgendwo aufgestöbert, keine Ahnung, vielleicht kam er aus New York, und hat, ja, jetzt liegt sie auf und wir können das erste Mal lauschen, direkt von Vinyl, was total wichtig ist für uns Hörende und auch für die, die sich an den Umdrehungen der Schallplatte fasziniert erfrischen können. Ich habe ein Lied rausgesucht, oh, das kann ich wieder gar nicht lesen, das heißt so Lied oder irgend sowas. Ich gucke nochmal und sag's euch hinterher, ja, aber wir drücken mal auf Start und freuen uns. Auch Rhythmus, aber anders.

0: Gefällt mir außerordentlich gut, Bada Boom. Und ich habe nochmal geguckt, aus dem Jahr 2015 ist die gleichnamige Scheibe und das Liedchen hieß Samedi? Fragezeichen.
1: Ja, gewohnt, gut, ungewohnt.
0: Ja.
1: Die Nichtwiederholung ist Programm oder irgendwie sowas, würde ich sagen.
0: Ja, also ich bin total fasziniert. Je öfter ich das höre, desto mehr kommt da irgendwas auch. Entweder ist es die Gewöhnung, ne, oder das Erkennen. Ich weiß es nicht. Beides fühlt sich
1: wir
0: gut an.
1: Wir gehen ins Lo-Fi-Soundige, Lo-Fi-Soundige mit Artificial Go aus den USA. Die haben was Neues draußen, das heißt Triple Ones.

0: Artificial Go mit Triple Ones.
1: Mal einen Sprung ins Jahr 84, dachte ich mir. Ich hatte letztens irgendwie, ich weiß gar nicht, so einen Gedanke an Gogol Premier and La Horde. Die hat man mal eine Weile abgefeiert, als wir über dieses Adolf Manamour Liedchen gestolpert sind. Und ich hatte mir dann den Tonträger irgendwann besorgt und der liegt jetzt auf. Allerdings mit einem anderen Titel. Chen es pas un problème heißt das Liedchen. Und freut euch auf einen durchaus durchgeknallten Punkttitel.

0: Nicht geeignet für sensible Personen, hat man extra groß draufgeschrieben auf die Schallplatte. Weed a Wand, Let's Say Sie heißt das Album von Gogol Premier and La Horde. Ein Mini-Album, 6 Songs sind drauf und die wollen noch immer knistern. Ich hört mal auf. Ja, finde ich ein total witziges Album und ja, 1984, da war das so mit dem Punk.
1: Ja, die sind echt schräg drauf gewesen auf jeden Fall. Also haben sich nichts geschissen, wie wir Österreicherinnen sagen. Wir bleiben in Frankreich, allerdings gehen wir in die Bretagne, glaube ich. Ne? Da liegt Brest und in Brest gibt es eine zentrale Figur für den Oi und Punkrock, der sowohl als Produzent als auch Bandmitglied diverser Kombos und Projekte unterwegs ist. Und der ist Jackie Cardieu. So nennt er sich unter anderem, manchmal auch Lionel und wie auch immer. Und der hat gerade unter seinem Solo-Projekt Prisonnier du Temps was Neues rausgeworfen, beziehungsweise das angekündigt. Und da gibt es Auskopplungen und eine davon hören wir jetzt. Dernier Regard.

0: Prisonnier du Temps von der neuen angekündigten LP Pendre le Pourvoir par la Force. Und das Ganze ist rausgekommen auf La Vida es un Muss, Discos Punk. Also Klassiker schon jetzt, sehr angelehnt an all das, was irgendwie schon immer Spaß gemacht hat an so Street und Oi-Punk. Da haben sie irgendwie eine ganz neue Qualität seit ein paar Jahren erreicht in Frankreich, finde ich.
1: Ja, ich bin mal gespannt auf das restliche Album, ob das mir war das schon fast zu gut, sozusagen zu gut produziert, zu verrockert, weißt du, was ich meine? Ich hoffe, dass die diesen Street-Schliff auch tatsächlich nicht rausgebügelt bekommen, so.
0: Ja, den zweiten Song, der klingt eckiger, der da noch vorveröffentlicht ist. Also es ist nicht ganz so poppig. Aber mir war nach poppigem Punk.
1: Das muss auch gemacht werden, unbedingt. Ich wollte gucken nach Mordor Porn. Das ist eine Transformation, die bei Punk Valley Records rausgekommen ist, aus Winchester, Virginia. Und I Don't Care ist sozusagen der Titel. Supervisor I Don't Care. Von Mordor Porn. Mehr kann ich dazu gar nicht sagen. Ist ganz, ganz, ganz, ganz, ganz, ganz, ganz, ganz frisch.

0: Supervisor, I don't care. Mordor Porn war das mit einem etwas rhythmischen Tanzliedchen.
1: Das ist korrekt und ich habe gerade verloren und zwar den Pfad. Ich wollte eigentlich mir ja eine Band jetzt wünschen von dir und habe aber verloren. Die finnische Band, kannst du das sehen auf den Tracks?
0: Die Tsuchi Mamire heißen die? Nee.
1: Nee, das sind die, ist die japanische Band, die heben wir uns für nächste. Das ist ein kleiner Cliffhanger, die hängen wir uns für nächste Woche auf. Saite Mitai Hasuite oder so ähnlich heißt das Album.
0: Ja. Die Band weiß ich nicht, weil das ist schlecht beschriftet, muss ich sagen. Da steht, dass es bei La Vida Es und Mus Discos herausgekommen ist.
1: Genau, das wollen wir haben und wir klären das hinterher auf, was wir jetzt hören.
0: En Himilison Tuhon Piiri. Genau, so heißt es. Ihr habt es gehört. Irgend sowas von denen.

0: Und während das 34-köpfige Team im Hintergrund recherchiert hat und mir das alles auf so einen kleinen Zettel geschrieben hat, kann ich jetzt dankenswerterweise durchgeatmet und nicht mehr ganz so aufgeregt sagen, wer es war. Yleiset Süd aus Finnland waren das mit, und jetzt wird's verrückt, Inhimillisen Tuon Piri oder so ähnlich.
1: Ja.
0: Das war's, war mit Subjektiv.
1: Wir sagen Tschüssi, denke ich.
0: Das wird gut.
1: Nächste Ausgabe gibt es eine Woche. Hört euer freies Radio irgendwie, wenn ihr das so habt. Ob es nun in Hamburg, ja, Berlin,
0: Blau,
1: Münster, Leipzig,
0: HeRFM, sucht es euch aus.
1: Dublin, ach, irgend so ist. Ihr müsst das auch unterstützen, damit es auch bleibt. Wir verabschieden uns mit einer kleinen Hymne, dachte ich. Ich könnte mal wieder Laxisme auflegen. Mal lange nicht da und es muss auch irgendwie gefeiert werden.
0: Ja? Ast rein.
1: Ja, finde ich auch.
0: Tschüss.

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0: Hallo und einen wunderschönen Nachmittag. Das freie Senderkombinat konkret heute im Mondo Bizarro. 2 Stunden lang Punkrock auf die Ohren. Heute wieder mit einem Magazin. Wie sich das gehört? Am ersten Donnerstag des Monats. Das sage ich speziell so deutlich für Tüdel.
1: Danke, ich wollte gerade sagen, das wissen wir doch wohl alle mittlerweile.
0: Ja, genau. Nur du halt nicht so ganz. Ne? Magazin, ja genau. Es gibt wieder reichlich Neuveröffentlichungen. Entweder bereits erschienen oder gerade eben erschienen oder demnächst. Und wir teasern die an. Zumindest haben wir ein starkes, buntes Programm auf Lager. Unter anderem können wir das selber ein wenig anteasen, beziehungsweise ein wenig name-droppen, haben wir dabei Angora Club.
1: Night Punch.
0: Süff.
1: Contenance.
0: Glower.
1: Red Salad.
0: Und die Dead Pioneers. Und bevor wir zu diesem ganzen Zeug kommen, wie immer ein wenig Warm-up.
1: Ist so, wir müssen auch noch ein bisschen Sonne genießen. Wir gehen mal kurz raus und spielen hier ein paar Songs.
0: Genau, wir spielen jetzt Kackschlag das lange Lied.
1: Ja.
0: Das ist auch nur 5 Minuten.
1: Dann gehen wir einmal im Block.
0: Das schaffen wir gar nicht raus. Gut, wir fangen einfach mal an. 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

0: So, für die PuristInnen unter euch nochmal kurz eine kleine Abschlag. Was wir denn so gespielt haben, es ging los mit Poison Ivy, Harem, Scarum kam danach, danach die deutschen Leichen, danach, das kann ich nicht lesen, Great Two und gerade eben die Neighborhood Brats. Und jetzt kommen wir zu unserer ersten Nicht-Neuvorstellung.
1: Ganz genau. Und zwar The Jackson Pollock mit der Single Galactic, die kam schon vor einiger Zeit raus. Und zwar ist das Album Today Forever am 3.10. via Rookie Records erschienen. Das hatten wir auch schon vorgestellt. Jetzt aber ist die Band auf Tour gewesen und ich hoffe, vor zwei Wochen wart ihr alle im Gängeviertel an dem Freitag bei dem Konzert. Es muss sehr schön gewesen sein. Ich hatte vorher einen Labelausflug und war danach aus Gründen nicht mehr fähig, dem beizuwohnen. Aber mir wurde gesagt, es war ein wundervolles Konzert.
0: Hätte ich dich gerne nachgefragt, denn es heißt ja immer so schön, dass die live, das Duo live total super geil sein soll. Und wir haben sie, glaube ich, doch du hast ja irgendwie
1: schon mal gesehen. Ich war sogar ein bisschen böse.
0: Wenn du böse bist,
1: weil die unbedingt irgendwie ihr eigenes Set benutzen wollten und dies und das, dann gab es noch Umbau, wollten aber auch vorne spielen. Ich habe gesehen, als die Drummerin alles abgerissen hat, so, okay, ihr braucht ein eigenes Set. Ich verstehe zwar die Reihenfolge noch immer nicht, aber das ist so, wenn du die siehst, weißt du Bescheid. Also das gibt es nicht wieder. Du kannst nicht, wenn ich die jetzt auf Platte höre, will ich auch nicht sagen, so, boah, geile Band. Wenn ich die aber live sehe, denke ich mir, what the fuck?
0: Okay, aber dafür haben wir sie, ehrlich gesagt, in unserer Sendung ziemlich häufig gespielt, dafür, dass du es gar nicht so geil findest. Ich dachte, das ist so dein Oberfave.
1: Nee.
0: Okay, dann bin ich
1: dachte,
0: drauf
1: du bist immer so.
0: Nö. Okay, wie super dumm. Ja, du hast es gesagt, die Platte ist halt schon letztes Jahr rausgekommen und jetzt wurde nochmal eine Single rausgehauen, einfach nur, um diese Tour zu promoten, die wir dann auch verpasst haben. Also wir machen, glaube ich, alles richtig.
1: Wir machen wie immer alles richtig. Wir wollen einfach direkt am Anfang verkacken. Ja, der Song für alle Star Wars Fans, ihr könnt euch da, oder Star Trek, wahrscheinlich sagen wir noch was Falsches. Ich habe nämlich beides niemals geguckt und
0: kennst
1: ich weiß, dass das schlimm ist.
0: Kennst du diese Geschichte, dass Swanche und ich hier nochmal früher mal Sendung gemacht haben? Das kennst du soweit wahrscheinlich.
1: Ja, das kann ich. Ich überlege gerade, wer
0: denn unsere Gästinnen damals waren. Es war nämlich irgendeine Band zu Gast und da kam genau dieses Thema auf. Und ich habe leidenschaftlich darüber gesprochen, dass ich beides nicht kenne und aber immer das Falsche genannt. Und ich habe danach wirklich, das ist eine der Sendungen, wo wir wirklich viel Resonanz bekommen haben an E-Mails und allen möglichen so Nachrichten und so weiter, wie wir denn bitte Star Trek und wie heißt das andere?
1: Star Wars.
0: Wie wir das denn bitte nicht,
1: ja, das ist ja jetzt genau
0: wie wir das bitte verwechseln können. So. Und ehrlich gesagt, ich weiß es bis heute nicht. Ich kenne beides nicht eigentlich und es interessiert mich auch beides nicht. Könnte sein, dass wir jetzt wieder echt einen Shitstorm kriegen. So, ne?
1: Jawohl, dann beide, hat sich das doch jetzt schon gelohnt.
0: Hat es gelohnt, oder? Ich kann es nicht auseinanderhalten, ich weiß nicht, was ist. Also jetzt liest du es nochmal ab, damit wir es jetzt einmal richtig nennen zumindest.
1: Es geht um Star Trek.
0: Aha.
1: Das sind Star Trek-Fans, nicht Star Wars. Nicht, dass es dir irgendwie, die jetzt irgendwie in böse Gefilden fallen, das dürfen nur wir wegen Nichtkenntnis.
0: Und kennst du es denn? Nee, auch nicht.
1: Also nein, ich habe gar nichts damit am Hut. Ich habe also weder diese Sachen geguckt, noch Herr der Ringe. Ich bin so, und auch nicht Harry Potter. Ich weiß gar nichts von
0: Herr der Ringe
1: Sachen.
0: Habe ich zumindest irgendwie schon mal gelesen auch. Also wenn ich jetzt frage, ist dieser eine, den Namen ich gerade vergessen habe, bei Star Trek oder Star Wars, dann weißt du es aber auch nicht.
1: Nein.
0: Okay, super.
1: Gollum.
0: Nee, das ist, das kenne ich.
1: Das heißt, das ist Scherz. Das ist, glaube ich, einer mit den Ringen.
0: Das ist einer mit den Ringen, genau. Okay, lassen wir das und konzentrieren uns wieder auf das, wo wir nicht Ahnung haben, aber wenigstens was Schriftliches, wo wir es ablesen
1: Prinzessin
0: können.
1: Ich glaube, Prinzessin Leia oder sowas gibt es bei Star Wars. Das ist die einzige, die mir einfällt.
0: Leila
1: oder so. Keine Ahnung.
0: Wir können uns nur noch mehr in die Scheiße reiten, habe ich so das Gefühl.
1: Hey, ja gut, jetzt haben wir schon sehr viel Zeit verplempert für eine
0: Nicht-Von-Neu-Verständnis. Gut, lassen wir es.
1: Und Bionic 6. Ja.
0: Nee.
1: Bionic 6.
0: Nee, kenne ich nicht. Was
1: egal.
0: Ist denn das jetzt?
1: Ja, das sind so Sachen, die man früher geguckt hat. Ja, aber Heiko, als ich jung war, nicht als du so, schon, weil du schon studiert hast.
0: Bei mir. Also damals, Ende der 70er, Anfang der 80er oder so war das, da gab es halt im Nachmittags-Sommerprogramm auf dem ZDF Captain Future. So war es so um 15.45 Uhr und wenn meine Schwester auf mich aufpassen musste, die war halt älter, ist aber auch immer noch, tut mir leid, Kerstin, dann mussten wir dann schnell aufs Fahrrad, weil um 15.45 Uhr durfte ich Fernsehen gucken, es gab Captain Future.
1: Ja.
0: Gut.
1: So ähnlich war das dann mit Bionic 6 und hieß das, aber das waren einfach, ja, war eine andere Serie, aber auf eine Art und Weise ähnlich. Ich würde sagen, wir sollten jetzt lieber weitermachen.
0: Ich mache mein Mikro einfach aus. Ja, zieh's durch.
1: Was soll ich denn jetzt noch durchziehen? Wir wollen jetzt weitermachen. Du musst sagen, wofür hast du dich entschieden als nächstes vielleicht?
0: Wie?
1: Achso, ja, wir wollten ja...
0: doch jetzt den Song.
1: Ah ja, stimmt. Den haben wir noch gar nicht gespielt.
0: Nee, aber jetzt geht's
1: ja, guck mal,
0: los.
1: Also jetzt ist hier alles durcheinander.
0: Los geht's.
1: Ja.

0: Ja, nach unserer kleinen Science-Fiction-Expertise haben wir gehört, Rotmine, Youth Avoiders, Instigators und jetzt gerade eben Red Salad. Und da sind wir bei der nächsten Neuvorstellung, die da wirklich neu ist. Nämlich Pest from the West wird am 22.05. bei Spam Records und P Records erscheinen. Das Trio aus Geraldton hatten wir schon öfter vorgestellt, hat sich 2019 gegründet. Irgendwo im Nirgendwo. Und das ist schon irgendwie melodischer Punkrock. Ich hatte die ein bisschen Hardcore-lastiger in Erinnerung tatsächlich. Die haben auch gar nicht so viel gemacht. Also es gab mal eine EP 2019 und dann vielleicht nochmal ein paar 12 Singles dazwischen.
1: Nicht so viel gemacht, ne?
0: Ja, ist mir jetzt auch aufgefallen. Diese Singles hatte ich ganz vergessen. Und dann noch das Debütalbum 24. Und jetzt geht's wieder weiter mit 3 Pre-Singles tatsächlich, wovon wir euch heute 2 vorstellen wollen. Das eine haben wir gerade gehört, Northwest Coastal Highway. Und ich hatte erst so, also geht's um so einen Roadtrip, wo eine Person pissen ist, wahrscheinlich mit einer Vulva, denn sie wollte, musste sich hinhocken.
1: Ganz sicher sogar.
0: Und dann ist der Truck weggefahren, war da in der Wüste und alle konnten sie angucken. Ich denke mir so, ja, normal mache ich in der Stadt halt auch, wenn ich muss und mich niemand umsonst irgendwo aufs Klo lässt. Aber habe gesagt, vielleicht vorhin gedacht, vielleicht ist das ja auch so eine Art Hommage an P-Records.
1: Ich glaube nicht. Ich glaube, das
0: nein?
1: Ist,
0: also meinst du das einfach nur, vielleicht ist das ja so gemeint?
1: Ich glaube, es ist eine wahre Geschichte, weil sie erzählen auf dem ganzen Album relativ viel von ihrem Tourleben, weil sie sitzen sehr viel in Autos, logischerweise, weil die nächstgrößere Stadt ist Perth, die ist 450 Kilometer entfernt. Das ist schon ein Stück. Das heißt, wenn die spielen, sind die 2 Tage unterwegs des Öfteren. Und da ich diese Geschichte gelesen habe, ist es eigentlich so, dass die Geschichte ist dann halt so mittelwitzig, wie du sagst, das Auto fährt weg, sie hockt da und dann ist es aber so erschrocken, dass sie mir da minder halt aufspringt und sich einschifft ohne Ende.
0: Ja, das passiert.
1: Ja, ja, das ist der große Inhalt dieses Songs.
0: Ja, aber ich dachte vielleicht, also das kann ja auch öfter mal passieren. Ich dachte, vielleicht ist es auch irgendwie als Hommage gemeint, dann vielleicht halt auch nicht.
1: Nee, glaube ich nicht. Der nächste Song hat ein ähnliches Thema, da geht es genauso um indirekt um einen Roadtrip, da geht es halt um die australische Landschaft und wie schön es ist, so viel Zeit mit Freunden in einem Auto zu verbringen, um irgendwo am anderen Ende des Nichts eine Show zu spielen und so weiter. Das Ganze aber in einer positiven Form. Das hier war so das Negativbeispiel. Mist, ich habe mich eingepinkelt. Und beim nächsten ist dann einfach so alle Hobbys vereint mit dieser Band, was ganz toll ist. Der Song heißt Bike Beach Pub. Ich glaube, das sagt auch alles über die Geflogenheiten und Hobbys dieses Tribus aus quasi. Spannend ist es, da sind 2 spannende Sachen, die wir jetzt erzählen können.
0: Absolut.
1: Dieser Bike Beach Pub-Song ist ein Nominee bei den, wo steht es, Australian Song of the Year.
0: Für die Kategorie Outstanding Regional.
1: Genau, also für irgendwas Lokales. Und ein anderer Song, den es aber noch nicht gibt, der ist wiederum nominiert für, wo steht das jetzt?
0: Punk-Hardcore.
1: Punk-Hardcore-Song. Also die werden ständig für diesen australischen Award nominiert. Hatten sie auch schon mal 2019 mit ihrem allerersten Song, Dead Red hieß der, mit ihrer ersten Single zumindest, da haben sie das auch gewonnen tatsächlich. Also,
0: und zwar in der Kategorie Heavy Metal. Und da dachte ich mir so, what the fuck?
1: Das ist wirklich ein bisschen schräg. Aber erstmal scheinen die wirklich ein fettes Standing da irgendwie zu haben. Wenn sie ständig für diese Kategorie, für diese Awards irgendwie nominiert sind, dann gewinnen sie die auch noch. Und dann denke ich mir, was ist denn in diesem Land los? Ich meine, das ist ja riesengroß. Es gibt ja richtig viele Bands. Also selbst wir kennen ja echt viele Bands. Und die tauchen immer wieder auf bei diesen Awards.
0: Wir hatten auch mal über ein Special nachgedacht.
1: Müssten wir uns mal vor Ort angucken.
0: Müssten wir vor Ort checken. Nee, Alter, dann gibt mir zu viele Spinnen. Da kann ich nicht hin.
1: Naja, also in der Stadt.
0: Also.
1: Du kannst ja dann in der Stadt bleiben und ich gucke mir mal für 3 Monate das Land an.
0: Ja, mach das.
1: Du wartest eine Runde in dem Pub oder so. Nee, auf jeden Fall scheinen sie da ein relativ großes Standing zu haben. Mittlerweile sind sie auch in Europa angekommen. Letztes Jahr war die erste große Europatour und dieses Jahr mit dem neuen Album folgt tatsächlich direkt gleich die zweite. Haben also auch hier schon eine kleine Anhängerschaft gefunden, offensichtlich. Denn zum Beispiel in Hannover spielen sie jetzt auch das zweite Mal. Also letztes Jahr schon und dieses Jahr wieder. Da scheint sich was zu entwickeln, würde ich sagen. Was haben wir noch außer Hannover? Da spielen sie am 18. Juni, um das mal kurz reinzuschmeißen im großen, großen Schee-Heinz. Ansonsten sind diverse Festivals am Start und es ist halt eine Europatour. Also sprich mit Frankreich, Spanien, Karlsruhe.
0: Ja, sind tatsächlich aber auch so Farewell Youth Fest, was so ein Hardcore-Fest ist in Dresden, was ganz geil ist und das Rote Stern Open Air Leipzig, ja, was ja auch
1: ja, Spamfest ist auch ziemlich bekannt. Also die spielen schöne fette Sachen, sind insgesamt halt echt auch einen Monat unterwegs, ne, 3 Wochen oder so.
0: Ja, ich bin auf jeden Fall auf diesen Song gespannt, der für Punk-Hardcore nominiert ist, war so die ganze Zeit so, oh geil, vielleicht geht es da doch nochmal mehr zur Sache, wie ich die irgendwie noch im Kopf hatte. Dann ist mir aber wieder eingefallen, die waren ja auch, haben ja gewonnen bei der Kategorie Heavy Metal. Also ich weiß jetzt nicht, ob aber ich meine Erwartungen da so an die Kategorien schrauben sollte.
1: Also ich würde sagen, es ist alles falsch, denn also für mich ist das eigentlich ein relativ klarer Fatrack-Sound.
0: Ja, so, also das, und, ja.
1: Also ist es wirklich ein relativ melodischer Punkrock mit Auswüchsen nach links, rechts, also sprich in Hardcore-Bereich. Metal sehe ich jetzt gar nicht, wie das passieren konnte, ist mir totales Rätsel. Aber für mich ist es wirklich ein Fatrack-Sound. So. Das trifft es für mich tatsächlich ziemlich.
0: Ja, also vielleicht, aber macht ja nichts. Wir freuen uns natürlich über jeden Award, die den gewinnen. Vielleicht kriegst du dafür nochmal kleines Preisgeld, damit die einmal so eine halbe Strecke finanziert bekommen für das nächste Konzert oder so.
1: Könnte sein, ne? Ja, wir wissen auch nicht, wie die anderen Songs klingen, von daher können wir da jetzt auch nicht so viel drüber sagen. Wir hören uns jetzt noch einen an, den bereits viel zitierten Bike Beach Pub. Und dann hören wir mal, wie die Platte klingt, wenn sie dann in 2 Wochen rauskommt. Beziehungsweise man kann überall auch nachlesen, die kommt erst im Juni raus. Das ist, glaube ich, so ein bisschen ungewiss. Also in Australien machen sie am 22., wie du es auch vorgelesen hast, eine Release-Show. Kann einfach sein, dass das in Europa erst 3 Wochen später passiert. Da steht ganz häufig irgendwie so Mitte Juni oder irgend sowas oder Anfang Juni drin.
0: Vielleicht macht ja nichts. Also wir brauchen auch ein bisschen mehr Zeit. Das Magazin, das nächste, ist ja auch erst im Juni wieder, weil das machen wir ja immer den ersten Donnerstag im Monat, wie jeder weiß.
1: Ja, genau. Und abgesehen davon hatten wir jetzt nicht vor, zu der Release-Show zu gehen.
0: Hat mir, was? Nicht vor zu der...
1: Hattest du? Nee.
0: Zu der Release-Show?
1: Ich mach jetzt einfach den nächsten Song an, ne?
0: Ich hab's akustisch wirklich nicht verstanden. Okay, tschüss. Machen wir's.

0: da sind wir wieder. Das waren oder sind nach wie vor Angora Club mit Herz voran. Am 22.05. wird das Album erscheinen auf Kidnap Music, ein Doppelalbum tatsächlich. Und wir haben gerade den Titeltrack gehört. Bevor wir uns aber dieser Band widmen, muss ich noch einmal ganz kurz zurückspulen zu Ausgestorben. Denn wir haben vorletzte Woche, ich weiß es gar nicht, sag du, Ausgestorben gesehen, witzig. Ja. Und Tüttel, du fandest es ganz toll.
1: Ich hatte sehr viel Spaß, also viel mehr Spaß, als ich dachte. Ich wollte nicht unbedingt in diesen Laden rein, aber dachte mir, wenn wir doch den Rachut hier schon zu Gast haben, dann muss man natürlich Hallo sagen. Und irgendwie haben die wirklich doll performt auf dieser Bühne. Und ich dachte mir, meine Fresse, wie kann man in dem Alter noch so viel Spaß haben? Und was ich sehr beeindruckend fand, so das macht für mich einfach Punkrock aus. So, die haben so ein bisschen drauf geschissen. Das war wie so eine Generalprobe vor, bevor die auf Tour gehen. So, alle verspielen sich mal, gucken sich an, müssen nochmal heimlich irgendwie checken, wie geht das, machen trotzdem dabei voll die Show. Das hat mir richtig Spaß gemacht. Das war so ein ehrliches Punkrock-Ding.
0: Ja, fand ich auf jeden Fall auch. Und diesen Spaß, den hat man den so angesehen und der ist so hart rübergeschwappt, dass es einfach wirklich ein sehr schöner Abend war. Musikalisch, ja, also wir haben gerade schon wieder Beschwerde gehört, weil es einfach der Lieblingstrack der Platte ist, auch meiner zumindest. Da haben mir dann von den Songs her die schnelleren Sachen gefehlt, die es jetzt so noch nicht gibt. Also das war früher alles schon ein bisschen schneller als jetzt auf der ausgestorbenen Platte. Mal gucken, wie die zweite klingt. Da meinte der Jens ja hier im Interview, dass das noch viel mehr Punk wird als jetzt gerade. Bin ich sehr gespannt.
1: Ich weiß aber nicht, ob das für ihn schneller bedeutet. Die werden ja nicht jünger.
0: Weiß ich nicht. Werden wir feststellen. Solange es keine finnischen Wahlgesänge sind oder was uns hier noch vorgespielt hat, bin ich schon glücklich und bezeichne es als Punk.
1: Der Wahlgesang war eher, das weißt du.
0: War auf jeden Fall ein gelungener Abend, würde ich auch so sehen. Also die Leute, die sind ja nun auf Tour, die Leute, die die Möglichkeit haben, diese Band zu sehen, tut es bitte. Ihr werdet es wahrscheinlich nicht bereuen. So, Angora Club, wie gerade bereits erwähnt, 2018 gegründet aus Flensburg. Diverse Leute davon haben schon in anderen Bands gespielt, unter anderem Sally Voltage, Kevin Pascal und Mr. Burns. Nennen sich selber Hasenpunk, könnte vielleicht auch einen Bandtitel Angora Club nennen, denn Angora Kaninchen sind Kaninchen. Wobei eigentlich ist es eine Ziege tatsächlich und das Kaninchen heißt nur so, weil es ein ähnliches Fell hat wie die Ziege. Aber hey,
1: ja, und
0: wir können besser über irgendwelche Viecher reden als über Star Trek Wars.
1: Ja, das stimmt, denn wir haben ja schon mal herausgefunden, wir können das vielleicht nochmal sagen, auch wenn das Infos von 2018 sind, das ist auch schon ein paar Jährchen her, dass es wirklich so Clubs gibt, wo die sich treffen und dann wird so gewettschert um die Wolle und dann...
0: Ja, und Züchterclubs und dies, das. Also Angora-Kaninchen, Angora-Hasen sind ein ganz großes Ding offensichtlich. Anscheinend erst recht in Flensburg. Ein Doppelalbum wird sein, also schon eine heftige Nummer. Ich habe mich echt gewundert, erstmal so, wie viele Songs sind das denn bitte? Es sind 15 an der Zahl, 50 Minuten, was denn jetzt gar nicht für Doppelalbum gar nicht mal so viel ist.
1: Nee, aber deswegen habe ich sogar Hilfe dahinter geschrieben für mich selber nochmal im Textmarkers-Teil. Aber oh mein Gott, 50 Minuten, was soll denn das? Also ja, das finde ich ein bisschen too much, liebe Leute.
0: Man kann sagen, bei einem Doppelalbum hätten es auch 70 sein können und von daher kannst du noch froh sein.
1: Das ist richtig, war mir trotzdem zu viel. Aber ja, es kommt mit einem 24-seitigen farbigen LP-Booklet, da wird bestimmt ganz viel drin noch erklärt. Problem ist nur, das haben wir nicht vorliegen. Deswegen können wir nicht so viel zu den Songs sagen, denn wir können da jetzt nicht so reinhören. Ich habe ganz schlechtes Gehör. Ich verstehe auch bei langsamen Sachen gar nichts mehr gefühlt. Und man muss auch sagen, das ist einfach ein bisschen zu anstrengend, wenn man sehr viele Sachen zugespielt bekommt. Die haben sich aber viel Mühe gegeben. Außen sind so Tiere, innen drin so ein Proberaum. Das ist so ein Gatefold-Cover.
0: Ja, Kidnap Music halt, ne? Die geben sich in der Regel Mühe.
1: Das ist wahr. Die haben sich wirklich Mühe gegeben. Bin gespannt, wenn wir dann doch nochmal vielleicht irgendwie die Lyrics bekommen, was man dann noch so rausfindet. Aber es wird auf jeden Fall gesagt, es sind 15 weingeschwängerte Songs auf 4 Seiten verteilt. Über Tod, Liebes, Freundschaft, Liebe und ein Huhn. Das hat mich jetzt auch nochmal interessiert. Direkt from the heart in die Matrize. Finde ich auch sehr, sehr schön formuliert. Ja,
0: drittes Album ist es insgesamt?
1: Ja, das dritte. Also für mich ist es eigentlich das vierte. Weil das sind für mich 2 Alben.
0: Also, ja, super, da hast du das ganze Jahr was von. Ist ja fantastisch.
1: Ja, ist so.
0: Also komischerweise, also ich erinnere mich noch ziemlich gut an die Hasenangstplatte 2020, an die 22er-Platte. Außerdem bist du allein. Erinnere ich mich gar nicht, ehrlich gesagt.
1: Ich auch nicht, habe ich gerade auch gedacht, dass ich das gelesen habe. Haben wir die vorgestellt?
0: Ja, ich möchte jetzt nicht weiter drauf eingehen.
1: Ja.
0: Also irgendwie ist die an uns vorbeigerauscht. Diese Platte habe ich jetzt erst zweimal halb gehört, sage ich mal, aber hat mir ganz gut gefallen tatsächlich. Ist jetzt nicht so meine Lieblingsmusikart, ist mir da ein bisschen zu wie nenne ich das? Emo, Punkrockig, genau, oder sage ich ja. jetzt einfach mal. Aber da gibt es viel Schlimmere.
1: Ja, man könnte zwischendurch mein Tränchen verdrücken, aber es wäre besser mit einer Platte gewesen statt mit zwei.
0: Ja, jetzt so. Das wird jetzt egal, was du oder was ich sage, wird immer so enden, oder? Kann das sein? Nee, aber ich glaube, es ist eine relativ gelungene Platte und der kommende Song, den wir gleich hören werden, Sonderling, der gefällt mir auch gut. Also ich bin gespannt, wenn ich die jetzt oder du auch, wenn wir sie halt noch ein, zwei Mal hören, wie wir dann empfinden.
1: Ja, genau. Sonderling geht, glaube ich, ein bisschen so darum, ja, ich habe ein bisschen dran geglaubt, die Liebe reicht mir, um zu leben. Und dann habe ich festgestellt, stimmt ja gar nicht. Naja, so ist das. Irgendwann kommt die Erkenntnis.
0: Eine Pizza brauchst auch. Hör mal rein, Angora Club aus Flensburg.
1: Aber Doppelkäse.

0: Ja, jetzt geht's hier wieder Schlag auf Schlag. Wir haben uns ein bisschen was vorgenommen und ein bisschen viel rumgelabert vorhin. Das waren jetzt SIFT, sogar zweimal Boys in Touch with Their Emotions am 10.04.26 bei Kidnap herausgekommen. Ausschließlich digital, wie ich das meine. Die Band gibt's irgendwas sowas wie vor 24. Also die haben 23 schon was rausgebracht. Dementsprechend gibt es die schon seit mindestens 23, vielleicht auch 22. Wir wissen es nicht genau. Ein Quintett aus Koblenz. Und da war das für mich so eine krasse Hardcore-Band, die einfach so aus dem Boden geschossen ist. Die hatten irgendwie, die sind da in Erscheinung getreten, haben auf einmal mit Bubonics, Donuts gespielt. Dann sollten die eigentlich noch einige Shows mit Pesco spielen. Da gab es aber gesundheitliche Probleme. Ja, dann gab es hier mal so einen Coversong, eine kleine EP. Und jetzt gibt es eben die nächste. Und wir haben schon, also ich persönlich zumindest, habe wirklich sehnsüchtig drauf gewartet auf ein Debütalbum, aber sie hatten offensichtlich keinen Bock. Also was heißt keinen Bock? Sie sind zu faul. Man kann ja Bock haben und zu faul sein und haben sich gedacht, na gut, dann machen wir doch erstmal nur 3 Songs, die müssen ja dann nicht auf die LP. Und das ist jetzt daraus resultiert. Das sind 3 Songs zwischen 1 Minute und 3 Minuten 18 und das ist so genau dieses Ding. Ich habe irgendwie dieses derbe auf die Fresse erwartet, wie wir im ersten Song gehört haben. Und dann wurde es doch immer weiter anders, wie wir auch gleich nochmal hören werden. Und ich konnte mich da noch nicht so gut mit anfreunden, wie Heiko das, glaube ich, kann.
1: Ich konnte das ganz gut, denn auf der EP, die du ansprichst von 24, die 5 Songs, da war auch schon ein Song dabei, der klang so ein bisschen wie die Clowns und diese musikalische Richtung, ein bisschen Gebretter, ein bisschen Punkrock, ein bisschen dies, das. Und genauso empfinde ich diesen Song auch. Der erste Song ist wie die anderen Songs. Also die ersten beiden Songs passen schon mal 1:1 in mein normales SIF-Schema, sage ich mal.
0: Ja, und der erste Song war sogar ein Cover von 12 Nazis.
1: Also das passt für mich erstmal alles. Und der dritte Song, da gebe ich dir recht, der ist dann ein Stück weit anders, den hören wir jetzt gleich, der heißt All My Friends, ist der sogenannte Focus-Track. Der geht dann so ein bisschen in die, ja, weiß ich auch nicht, in die Grunge, hast du nicht gesehen, Punkrock-Ecke. Ich finde, es ist hart geklaut, es ist von Where Is My Mind von Pixies. Wird man raushören, wenn man den Song kennt. Ich finde, da steht den aber auch gut und ich finde, dann halt hast du diese 3 Songs, du hast wirklich 3 verschiedene Zutaten und diese 3 Zutaten ergeben SIF und für mich ist das rund.
0: Das ist schön, das. Also ich bin gespannt. Ich werde mir das natürlich am 14.05. in Hamburg, in der Roten Flora, ist das Punkfest. Endlich, ohne Scheiß. Es gibt immer so ein paar Bands, die ich aus irgendwelchen Gründen verpasse. Die gehören dazu und jetzt spielen sie in Hamburg. Ich bin da. Ihr dürft bei einem tollen Plattenstand zum Beispiel Platten kaufen. Und ich freue mich richtig drauf. Ich habe Bock, die live zu sehen. Die sollen nämlich live auch eine Wucht sein. Also genau. Das glaube ich auch sofort. Und dann kann auch sein, dass ich sage, ey, diese Ausreizer machen es total aus. Das wäre mir viel zu lame, wenn dann die ganze Zeit nur diese
1: Wucht kommt. Ja, wenn du überlegst, wir kennen, also es gibt quasi 5 Songs und 3 Songs. Wenn es jetzt theoretisch nur 8 Songs gibt, dann bist du ja auch ehrlich gesagt froh, wenn da einer mal 3 Minuten geht.
0: Ja, das ist auch wahr.
1: Sonst ist es nämlich nach 11,5 Minuten vorbei, das Ganze.
0: Ja, vielleicht schaffen die wenigstens die obligatorischen 20.
1: Ja, mal gucken. Wo du es erwähnt hast, erwähnen wir es gleich nochmal oder führe es kurz aus. Am 14.5. sah, wie du sagst, in der Roten Flora das Punkfest, da spielen SIF. Dann spielen da noch Ponys auf Pump, Empty Bones, Szeneputzen, Raubwürger und Night Punch. Und zu Night Punch kommen wir gleich auch nochmal, aber dass wir das jetzt schon mal erwähnt haben und nicht irgendwie später unter den Tisch fällt.
0: Genau, was vielleicht noch gesagt werden könnte, das wird alles immer produziert, gemixt, gemastert von den Leuten selbst, von dem Sänger, der, ich weiß nicht, ob der da einfach mitarbeitet im Tonstudio von Kurt Ebelhäuser oder ich glaube, der arbeitet da tatsächlich. Und auf diesen 3 Songs geht es generell um Orientierungslosigkeit und ja, diese schnelle Welt, die jetzt gerade so stattfindet, dass man da nicht den richtigen Platz findet, aber wo man sich dann wieder so ein bisschen zurückfinden kann und wo man den Halt findet, das sind halt die Friends und denen ist der nächste Song gewidmet, nämlich All My Friends.
1: Genau, und ansonsten hoffen wir einfach, dass wir nicht nochmal 3 Jahre für 3 Songs brauchen. Das ist, finde ich, ein bisschen stark hart.
0: Das
1: ich hoffe, es geht
0: aber
1: diesmal ein bisschen schneller. Ansonsten freue ich mich jetzt auf diesen Song tatsächlich. SIF.
0: Jupp. Yep.

0: So, direkt geht's weiter. Zwischendurch einmal kurz Bratakus gehört und nun das Intro und den ersten Song von unserer nächsten Neuverstellung, die da heißt Night Punch. Neuverstellung ist dann relativ, haben uns ein wenig Zeit gelassen, 6 Wochen oder sagen wir mal so, vielleicht auch 12. God Is Nowhere heißt das Album, am 27.02. herausgekommen auf It's 11 Records, und Album ist ein bisschen falsch betitelt, denn es ist eigentlich eine 7-Inch, wo aber immerhin, und das ist Album-Style-like, wie auch immer, 8 Songs drauf sind. Da Night Punch ist ein Quintett aus Hamburg tatsächlich. Und wir haben gerade kurz off-air, wie es so schön heißt, darüber gesprochen, dass wir die beide nicht kennen und auch noch nie gesehen haben.
1: Genau, und das werden wir natürlich nächste Woche ändern. Da freuen wir uns schon drauf. Ja, ich bin gespannt. Also wir haben auch überlegt, kennen wir Leute oder nicht, aber vielleicht können wir das auch gar nicht wissen, denn diese Band tritt immer mit Masken auf. Das ist im Internet jetzt gar nicht mal so auf positive Resonanz gestoßen. Vielleicht denken manche, das ist denen zu, das ist jetzt hier der neue Style, alle wollen Masken, und ich denke mir aber so, ja gut, ich kenne auch genug Leute persönlich, die irgendwie vom Verfassungsschutz beobachtet werden oder vielleicht nicht wollen, dass alle Leute wissen, was man so in der Freizeit treibt. Von daher denke ich mir, oder vielleicht ist es wirklich nur ein Teilgrund, mir scheißegal, aber warum ist es jetzt so ein Thema? Naja.
0: Ich denke mir halt selber, ehrlich gesagt, als Musiker, Musikerin ist es relativ unpraktisch, mit so einer Maske rumzulaufen. Wenn du in kleinstiegigen Clubs bist, schwitzt du dir einfach einen Wolf.
1: Ja, das verstehe ich sowieso halt, nicht.
0: Das sehe ich halt erstmal als großen Nachteil. Ansonsten ist es ziemlich cheat egal.
1: Aber die geben ja trotzdem was von sich preis, denn die sagen, die haben schon gespielt bei X-Death, Canyons, X-Brain Traps, aber jetzt kann ich ja so weitermachen. Die einzigen, die ich kenne, sind Hemorrhoids. Habe ich auch vor kurzem gesehen, und zwar in Elmshorn.
0: In Elmshorn?
1: Elmshorn. Mhm. Wie Anno Dübel zusammenpflicht. Genau, die haben aber auch schon 2019 ein Demo-Tape rausgebracht und 2023 vielleicht sogar ein Album, auch auf It's 11 Records, aber ich glaube nicht, dass wir die bisher irgendwie vorgestellt hatten und irgendeinen Plan von denen.
0: Nee, It's 11 Records kommt, by the way, aus Leipzig, und das ist deren erstes Ding, was nicht aus Leipzig ist, die erste Band.
1: Ach, tatsächlich?
0: Das habe ich noch neu irgendwo gelesen. Ansonsten wird das Ganze als Hardcore-Punk, Dark-Punk und Synth-Punk, kalter Synth-Punk, wie auch immer betitelt. Trifft's aber ganz gut. Auf Englisch heißt es dann This is the soundtrack of the last days of dystopia. Trifft's irgendwie auch ganz gut. Also es ist ein relativ hektisches Album, es ist ein relativ lautes Album, es ist ein krachiges Album. Also es sind auch Noise-Elemente vertreten, Synthesizer-Elemente hatten wir ja schon. Also es ist schon nicht ganz, es ist kein easy listening, das machst du jetzt nicht zum Frühstück.
1: Das stimmt, je nachdem, wie du drauf bist.
0: Zum ersten Kaffee höre ich das ungern, glaube ich.
1: Ja, und es soll noch härter und direkter sein als das alte Album. Dazu können wir jetzt leider nicht so viel sagen, aber das können wir nochmal irgendwann verifizieren oder auch nicht. Das Album ist also auf Vinyl ist dann etwas später erschienen. Es gab ein paar Presswerkprobleme. Nun ja, die gibt es halt. Ja, und bei den Songs, wie du schon gesagt hast, sind 8 Stück auf einer 7-Inch, finde ich natürlich wieder toll. Du zum Auflegen, so naja, ist irgendwas zwischen 1,11 und 2,50, aber dass da überhaupt ein 2,50-Song drauf Platz gefunden hat, finde ich schon überraschend.
0: Den hören wir jetzt bestimmt hoffentlich gleich. Habe ich bestimmt ausgesucht, weiß ich nicht genau. Du hast es gesagt, sie spielen beim Punkfest spielen, aber dann ein paar Wochen später, am 24.06. noch im Komet in Hamburg, und am 3.06., was eine falche Reihenfolge ist, hier rein schriftlich, chronologisch betrachtet, noch auf der Hedi in Hamburg.
1: Also das ist so dieses Hamburg-Ding.
0: Spielen erst mal ein paar Mal Hamburg.
1: Das ist ja dieses Hamburg-Ding. Man macht als Hamburg-Band immer ein paar Mal Hamburg und dann irgendwann geht man
0: in die
1: Welt hinaus und dann sagt man sich, aber dieses Jahr nur noch 2 Mal in Hamburg. Ja. Sonst nervt das.
0: Und dann spielt man 2 Mal Hamburg und dann nochmal 3 Soli-Shows.
1: Ja, das ist richtig. Genauso läuft das in der Regel. Man spielt immer mehr und mehr in Hamburg. Naja, aber überraschend waren wir gerade wegen 2,50. Nochmal bei dem, die haben auch einen tatsächlich komplett rein instrumentalen Track da drauf, der auf dem Klavier vorgetragen ist, den enthalten wir euch jetzt vor. Jetzt hören wir gleich noch Odesu, keine Ahnung, wie man es ausspricht, ist eine Hauptfigur von Old Boy. Das ist so ein südkoreanischer Schocker und ich habe den gesehen und ich kann mich aber nicht mehr daran erinnern, was jetzt gar nicht heißen soll, dass der schlecht ist. Ich glaube, der war gut, aber naja. Also das tut mir im Herzen wirklich weh. Ich bin gut in solchen Sachen, in solchen Filmen eigentlich.
0: Aber selbst da. Wir haben vorhin irgendwie 15 Minuten sind wir durch Star Trek und Star Wars.
1: Ja, Entschuldigung, aber es geht hier wenn es um so Horror, Splatter, Trash, irgendwas geht, da bin ich eigentlich gut drin. Ja, also
0: oder auch nicht.
1: Ja, oder auch nicht. Mein Gehirn hat euch nachgelassen. Und das trotz Naturwasser hier. Ich glaube, die sind schuld, ehrlich gesagt.
0: Das kann gut sein.
1: Und Cortison seit 5 Monaten.
0: Oder jetzt. Dieses komische Fältchen mit der aggressiv grünen Farbe. Das kann einem auch irgendwie zu schaffen machen.
1: Ja, aber davon habe ich am wenigsten zu mir genommen, muss ich ganz ehrlich sagen.
0: Gut, hören wir nochmal rein. Nightpunch mit dem Namen, den ich auch nicht aussprechen kann. God is Nowhere heißt die 7-Inch. Erst jetzt tatsächlich vor ein paar Wochen rausgekommen, dann in Real.

0: Ja, Leco Mio, das war mal ein geiler Song von Glower. 0,75 heißt der Song, ist am 1.5. herausgekommen. Ein Quintett aus Hamburg, was es seit 23 gibt. Da sind Leute bei, zum Beispiel von Surreal Fatal und bestimmt viel mehr, was wir jetzt gerade nicht auf dem Schirm haben. Die hatten eine EP rausgebracht namens Matters 24. Wir hatten die nicht so richtig auf dem Schirm. Die steuern jetzt eine neue LP an. Und wenn das so weitergeht wie dieser Song, dann ja, also da habe ich richtig Böcke drauf. 0,75 hat auch eine Bedeutung, und zwar sind das die Quadratmeter, die ein Schwein in der industriellen Tierhaltung hat, zur Verfügung hat. Und ja, da werden natürlich diese Konsummuster, die in dieser Gesellschaft vorher leben und die Ethik hinterfragt. Und ja, das wird wütend gemacht, und diese Wut, die da drin ist, die mag ich wirklich gern.
1: Gut, kommen wir zum nächsten Thema. Kommen wir zu dir, Tüdel. Also eigentlich geht es indirekt um ein Projekt, nenne ich das jetzt mal, oder ein Solo-Projekt vielmehr, ne, glaube ich, namens Mythical. Der ein Digital-Single herausgebracht hat, die da heißt Wasser oder Wodka, und das am 24.04. Das Ganze wird es auch noch auf Platte geben, und da sind diverse Remixe drauf. Von diesem Song gibt es diverse Remixe von Wasser oder Wodka.
0: Genau, der Song ist schon vor Ewigkeiten mal rausgekommen. Ich habe echt verkackt, wann das genau war. Er ist sehr gut angekommen, und dann kam irgendwer auf die Idee, lass uns doch mal Remixes machen, nämlich Friedrich selber, Mythical. Und hat so befreundete Leute gefragt, wollt ihr da nicht mal einen Remix draus machen?
1: So, und dann begab es sich ganz zufällig, keiner weiß, wo die Connection herkommen, haben sich dann Rilrek, also in Form von dir, Rookie Records in Form von Jürgen und Pedi von unter anderem Bitter getroffen und dachten, das sind wohl wir jetzt, die mit dem Remix. Was eigentlich ja überhaupt total sinnentfremdet ist, ne? Weil es ein Remix ist, ihr habt überhaupt keinen Remix gemacht, ihr habt im Grunde eine Coverversion gemacht.
0: Ja, genau, wir haben eine Coverversion gemacht, und das Ding ist, dass wir uns nicht zusammengetan haben, so im Sinne von, ja okay, lass uns machen, sondern wir wurden wurden in eine Messenger-Gruppe eingeladen, und uns wurde dort gesagt, so Leute, und ihr macht jetzt wohl einen neuen Song, und wir haben dann überlegt, sollen wir das machen, aber es ist ja immer noch Punkrock, also haben uns gedacht, irgendwas kriegen wir schon geschissen. Wir sind drei Leute, die schon mal in Bands gespielt haben und spielen. Mhm. Und dann haben wir, das war ein bisschen mit der Terminfindung, die Stars, naja, dann trifft man sich in der Küche, trinkt einen Tarifa und macht irgendwie was. Und dann trifft man sich noch ein zweites Mal im Proberaum und nimmt was auf. Und dann ist genau das passiert, was jetzt passiert ist. Es hat sehr viel Spaß gemacht, muss ich sagen. Wir waren sehr geehrt aufgrund der Anfrage, aber auch so ein bisschen überfordert, da wir alle noch nicht zusammen Musik gemacht haben, aber wollten Friedrich auch nicht enttäuschen. Und wir haben aber gedacht, wir machen die Punkrock-Version, also müssen wir jetzt auch nicht so doll abliefern.
1: Wir hören auf jeden Fall nicht das Original, weil es jetzt musikalisch nicht passt und weil wir einfach gar keine Lust drauf haben, sondern wir sind natürlich heiß gespannt, ihr hoffentlich da draußen vor allen Dingen, auf eben diese Punkrock-Version von Contenance, wie ihr euch genannt habt, was ja ein ganz, ganz schöner Titel ist. Also scheiß erstmal auf den Song, der Titel dieser Band, der ist es einfach, oder? Also da kann der Song jetzt noch so scheiße sein, der Bandname ist geil.
0: Also ich konnte nicht schlafen, um 5 Uhr morgens habe ich mir also ins Handy getippt. Als Nachrichten wusste nicht, ob das eine gute Idee ist oder nicht, und habe es den anderen vorgeschlagen und war so, genial.
1: Ja, es ist wirklich genial.
0: Das ist so, es spiegelt uns auch tatsächlich wieder, also wie gesagt, dass die erste Session und einzige Probe-Session, die wir hatten, ist tatsächlich Korn und Tarifa geschwängert abgelaufen.
1: Du, das hört man ansonsten auch.
0: Hä, was? Das glaube ich wirklich nicht.
1: Gut, wir hören es jetzt alle gemeinsam am Cortenance mit Wasser oder Wodka. Los geht's.

0: Leute.
1: Yes, nach Continence haben wir gehört, Gebretter, Bikini Kill und RUB, Nachfolgeband von Bitch, immer noch eine unglaubliche Herzenssache für mich. Jetzt gerade eben haben wir gehört, Dead Pioneers vom kommenden Album Wagon Burner, was am 26.06. erst auf Hetzel Records herauskommt. Deswegen halten wir uns heute noch ein bisschen zurück mit den Informationen, auch wenn es schon 3 Pre-Singles gibt.
2: Genau, 23 gegründet, 25, sprich letztes Jahr ihr Debütalbum rausgebracht und jetzt ist das nächste Album, also gerade mal ein Jahr später, schon wieder in den Startlöchern. Äußerst produktiv, würde ich das nennen, äußerst produktiv.
1: Absolut, die haben auch viel zu sagen.
2: Wir haben schon relativ viel über das letzte Album gesprochen und die Inhalte, das gerade eben war der Song Nazi Teeth. Da geht es um einen Angriff auf den Vormarsch der Extremrechten und White Supremacies, was man sich in den USA natürlich ziemlich, nicht nur in den USA, aber auch aktuell in den USA ziemlich gut vorstellen kann. Also auch ein sehr politischer Song, der diesmal aber nichts mit der Herkunft des indigenen Sängers zu tun hat, sondern einfach mit der aktuellen politischen Situation. Und den zweiten Song, den wir jetzt hören, der ist genau das aus dem gleichen Holz geschnitzt quasi. Der heißt No Kings und ich glaube, das braucht man nicht gerade großartig erwähnen. Das Motto No Kings sollte hier jedem Menschen mehr oder minder geläufig sein. Und wenn nicht, dann bitte bemüht das Internet.
1: Ja, das wäre sehr schön.
2: Ja, wir sagen an dieser Stelle auch schon Tschüss. Nicht ohne den wichtigen Hinweis, dass am 15.05. EA80 in der Fabrik spielt. Und ich sage das explizit, denn man kriegt nie so richtig mit, wann, wie, wo EA80 spielt. Die machen ja nach wie vor keine Werbung für nichts irgendwie. Und von daher ist es ein ganz wichtiger Punkt, darauf hinzuweisen, erzählt es euren Nachbarn und Nachbarinnen. Das wird ein ganz großes Kino, schwöre.
1: Schwöre!
2: Jawolli!
1: Alles klar, das ist jetzt wohl das Schlusswort des Abends.
2: Soll ich es nochmal für dich sagen?
1: Ja, bitte.
2: Schwöre!
1: Toll.
2: Okay, der Ed, Pioneers und E80. Tschüss!
1: Ciao!

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3: Thomas Hain begrüßt Sie zur 28. Ausgabe von Jazz, Improvisation und Komposition, beziehungsweise umgekehrt. Und wir beginnen mit einem Standard. Das Max Rabe und das Palast Orchester mit dem Moritat vor Mackie Messer.

0: Das Moridat von Mackie Messer aus der Dreigroschenoper von Bert Brecht mit der Musik von Kurt Weill. Wir bleiben bei dieser Komposition und hören The One and Only Ella Fitzgerald.
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Nackte Knife. Und der Applaus für Ella Fitzgerald. Und wir kommen zu ihrem Ehegatten und Manager, zu Oscar Peterson. Mac the Knife, die dritte.

Oscar Peterson, Mac the Knife. Und hier die Big Band des Stiftsgymnasiums Abbott.

Das Stiftsgymnasium Admont und ihre Big Band des musischen Zweiges. Sie hatten Mac the Knife davor, Oscar Peterson und einen speziellen Gast, Clark Terry, an der Trompete. Wir bleiben bei Mac the Knife und hören noch drei weitere Versionen. Den leider schon früh verstorbenen Sänger Roger Cicero. Und danach aus Österreich Herbert Berger und seine Big Band. Und danach Maria Schneider, die Big Band-Liederin mit der SWR Big Band. Dreimal Mac the Knife.

Sie hören die SWR Big Band unter der Leitung von Maria Schneider mit dem schon heute vielfach zu hörenden Titel Mac the Knife. Ich will natürlich nicht vergessen, die Hörerinnen und Hörer zu begrüßen im Kremstal, die Hörer von Radio B138 und jene im norddeutschen Neumünster. Da ist die Begeisterung für das Spielen der Stücke durchgegangen bei mir. Wir hören jetzt noch einmal das Swingorchester des Stiftsgymnasiums Admont, des musischen Zweiges, mit einem Standard, mit einer bekannten Komposition, St. Thomas, und darauf der Verfasser dieses Stücks, Sonny Rollins. St. Thomas.

Sie hörten das Wolfgang Mutspiel Chamber Trio mit Colin Vallon am Klavier aus der Schweiz und dem aus halber Atmung stammenden Trompeter Mario Rom. Wolfgang Mutspiel an der Gitarre. Wir kommen zum Abschluss noch zu einem Stück des deutschen Saxophonisten Daniel Erdmann und seiner Band Therapie de Couple. Und zwar sind das Hélène Duré an der Klarinette, Bassklarinette, Theo Cicalli, Violine, Vincent Courtois am Cello, Robert Lucasio am Kontrabass und die deutsche Drummerin Eva Klesse. Wir haben einen Titel von Barbara, ihr wohl berühmtester Titel, Göttingen. Das war's von meiner Seite. Ich wünsche noch eine angenehme Jazz-Nacht. Ein andermal, nicht in diesem Jahr aus technischen Gründen, am International Jazz Day. Die Kollegen und Hörerinnen von Radio, dem Freien Radio in Neumünster, können noch zwei weitere Stunden hören. Jetzt aber Daniel Erdmann und ein Stück von Barbara.

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0: Wer?
1: Wer hat dir das gesagt?
0: Wer hat dir das gesagt?
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